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1: Es ist 3.
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1: Es ist 4.
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1: Es ist 5 Uhr.
2: Guten Morgen, ich bin Jonathan Ernst.
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2: Die Grünen wollen den frei werdenden SVP-Bundesratssitz nicht angreifen. Das berichtet der Tagesanzeiger. Bisher hätten die Bundesratsparteien die bestehende Machtverteilung geschützt, sagte Fraktionschefin Greta Gysin. Man wolle keine Kandidaten mit einer aussichtslosen Kandidatur verheizen. Die Partei halte jedoch grundsätzlich an ihrem Anspruch auf einen Bundesratssitz fest, so Gysin. In der Demokratischen Republik Kongo sind rund 30 Menschen bei einem Bootsunglück ums Leben gekommen. Mehrere weitere Menschen werden vermisst, heißt es von den Behörden. Beim Unfall auf dem Kongo-Fluss ist ein Metallboot mit einem Holzboot zusammengeprallt. In der Demokratischen Republik Kongo sterben jedes Jahr hunderte Menschen bei Bootsunglücken. In Spanien soll es zu einem Generalstreik kommen. Das haben die beiden großen Gewerkschaften CCOO und UGT angekündigt. Grund seien die hohen Kosten fürs Wohnen und Leben. Der eintägige Streik soll noch in diesem Herbst stattfinden. Ein genaues Datum gibt es jedoch noch nicht. Zuletzt haben in Spanien Zehntausende für bezahlbare Wohnungen und einen besseren Schutz von Mieterinnen und Mietern demonstriert. Die USA sollen noch im Oktober neue Gespräche mit der Ukraine und Russland organisieren. Darauf hofft der ukrainische Präsident Volodymyr Zelensky. Die Ukraine wäre bereit dafür, sagte er in einer Videoansprache. Eine Zusage aus Russland steht laut Zelensky jedoch noch aus. Keine Meldungen von der Strasse. Allen unterwegs wünsche ich eine gute und vor allem eine sichere Fahrt. Einen ziemlich sonnigen Tag haben wir vor uns. Die Temperaturen die gehen auf maximal 22 Grad auf am Nachmittag. Ein paar Tröpfchen können es vielleicht in den Bergen geben, mehr aber nicht. Am Morgen sieht es ähnlich aus. Am Donnerstag wird es dann in der ganzen Schweiz nass.
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1: Es ist 17:30.
2: Guten Morgen, ich bin Jonathan Ernst.
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2: Die Grünen wollen den frei werdenden SVP-Bundesratssitz nicht angreifen. Das berichtet der Tagesanzeiger. Bisher hätten die Bundesratsparteien die bestehende Machtverteilung geschützt, sagte Fraktionschefin Greta Gysin. Man wolle keine Kandidaten mit einer aussichtslosen Kandidatur verheizen. Die Partei halte jedoch grundsätzlich an ihrem Anspruch auf einen Bundesratssitz fest, so Gysin. In der Demokratischen Republik Kongo sind rund 30 Menschen bei einem Bootsunglück ums Leben gekommen. Mehrere weitere Menschen werden vermisst, heißt es von den Behörden. Beim Unfall auf dem Kongo-Fluss ist ein Metallboot mit einem Holzboot zusammengeprallt. In der Demokratischen Republik Kongo sterben jedes Jahr hunderte Menschen bei Bootsunglücken. In Spanien soll es zu einem Generalstreik kommen. Das haben die beiden großen Gewerkschaften CCOO und UGT angekündigt. Grund seien die hohen Kosten fürs Wohnen und Leben. Der eintägige Streik soll noch in diesem Herbst stattfinden. Ein genaues Datum gibt es jedoch noch nicht. Zuletzt haben in Spanien Zehntausende für bezahlbare Wohnungen und einen besseren Schutz von Mieterinnen und Mietern demonstriert. Russland fordert eine Reaktion der Internationalen Atomenergiebehörde IAEA auf ukrainische Angriffe. Zuvor war das von Russland besetzte ukrainische Atomkraftwerk Saporischschja mutmaßlich von der Ukraine angegriffen worden. Die Ukraine würde mit den Angriffen die Gefahr eines schweren Atomunfalls riskieren, heißt es von der russischen Regierung. Das IAEA müsse die Ukraine dafür verurteilen. Keine Meldungen von der Strasse. Allen unterwegs wünsche ich eine gute und vor allem eine sichere Fahrt. Einen ziemlich sonnigen Tag haben wir vor uns. Die Temperaturen die gehen auf maximal 22 Grad auf am Nachmittag. Ein paar Tröpfchen können es vielleicht in den Bergen geben, mehr aber nicht. Am Morgen sieht es ähnlich aus. Am Donnerstag wird es dann in der ganzen Schweiz nass.
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0: Das ist der Dienstagmorgen bei Argovia.
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0: Wir machen euch wach mit dem Soundtrack zum Leben. Der Mel Smith und der Niall Horan jetzt gerade für euch.
2: Aufstehen mit dem Avicii.
0: Und den Olly Murs nehmen wir auch noch mit in der neuen Halbstunde.
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2: Dienstag, der 6. Oktober.
0: Jetzt ist es 6.
5: Ich bin Jonathan Schöffel, guten Morgen.
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5: Die Grünen verzichten auf einen Angriff auf den SVP-Sitz im Bundesrat, das schreibt Tamedia. Man verzichte, weil man wisse, dass die Bundesratsparteien die bestehende Machtverteilung gegenseitig schützten, sagt Fraktionschefin Greta Gysin. Da wolle man nicht Personen mit einer aussichtslosen Kandidatur verheizen. Die Partei halte aber an ihrem Anspruch auf einen Bundesratssitz fest und ziele weiterhin auf einen FDP-Sitz. Zehntausende haben in Barcelona gegen Wohnungsnot demonstriert. Die Zahlen gehen aber weit auseinander. Während die Behörden von 20.000 Teilnehmenden sprechen, gehen die Organisatoren von 120.000 Menschen aus. Die Demonstration gestern Abend blieb größtenteils friedlich. Gegen Ende kam es jedoch zu vereinzelten Auseinandersetzungen. Einige Demonstranten warfen Flaschen und Stühle Richtung Polizei und steckten mehrere Container in Brand. Der Co-Pilot des Fly-Dubai-Flugs von Dubai nach Tel Aviv wollte das Flugzeug auf den israelischen Großflughafen Ben-Gurion bei Tel Aviv stürzen lassen. Das berichten mehrere US-Medien. Sie berufen sich auf die laufenden Untersuchungen. Es werde davon ausgegangen, dass der Co-Pilot wahrscheinlich allein gehandelt habe.
1: Sport.
5: In der Fußball Nations League haben Frankreich und Italien ihre letzten Partien gewonnen. Frankreich setzte sich gegen Belgien mit 4:1 durch, Italien gewann gegen die Türkei mit 3:1. Das Schweizer Nationalteam bestreitet heute Abend in Luzern das vierte Nations League-Spiel innerhalb von 11 Tagen. Gegner ist Nordmazedonien.
2: Der Dow Jones New York schließt 0,2% im Plus, der Nasdaq schließt 0,9% im Plus und der Nikkei in Tokio steht aktuell 0,6% im Plus. Die Notdevise: 1 Euro kostet 93 Rappen, 1 US-Dollar 83 Rappen.
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0: Grüßt euch ins Auto, 2 Minuten nach dem 6 Uhr und so läuft es überall so, wie es muss. Wünscht euch eine gute und vor allem eine sichere Fahrt.
2: Das geht am Dienstag zum Geniessen. Viel Sonne und rund 21 Grad. Doch könnte man fast ein bisschen neidisch sein auf alle, die Herbstferien haben.
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2: Wünscht euch einen wunderbaren Tag.
0: Guten Morgen, Argovieland. Schön, sind ihr mit uns. Kommt gut in die Dienstag.

0: der aktuellen Sound von OneRepublic, Need Your Love. Guten Morgen, Argovialand.
1: Guten Morgen, es ist 14 ab 6 in der einen Hand der Morgenkaffee und mit anderen könnt ihr das Handy vornehmen und einmal bei uns auf Insta reinklicken.
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0: Leute, wir machen es gemütlich bei euch im Auto.
1: Ja, Vanessa darf vorne hocken. Ich mache es mir sonst hinten auf der Rückbank gemütlich. Das ist der Gouvia Morgenshow. Wir fahren mit euch in die Dienstag rein. Egal, ob es ins Büro geht oder irgendwo in die Herbstferien.
0: 20 ab 6 ist es. Und da nimmt es ein Wunder, was es bei euch im Auto so für Regeln gibt.
1: Wir haben da mal bei uns im Argovia-Team eine Umfrage gemacht.
2: In meinem Auto bestimme ich Musik, die Heizung, also die Temperatur stelle ich ein. Also eigentlich bin ich einfach der, der die Regeln bestimmt, aber ich bin sehr liberal in meinem Auto. Also man darf auch essen, trinken und so weiter.
3: Ich finde ja schlimm, weißt, es hockt ja etwa 1% von der Zeit hockt bei mir jemand auf dem Beifahrersitz. Aber dort hinten sieht es einfach immer 10-mal mehr aus wie Sau, wie bei meiner Seite. Das regt mich einfach einmal auf. Ich hasse Beifahrer, die anfangen, Zeug umstellen an den Knöpfen und irgendwie Radio und Klima und was weiß ich, also auch Finger weg.
4: Also ich hasse es, wenn man mir den Sitz verstellt. Finde ich wirklich tödlich. Dann habe ich nämlich nachher den Rücken weh und tagelang, bis ich ihn wieder richtig habe.
0: Tagelang? Wie ist es bei euch, Argovialand?
1: Was darf man bei euch im Auto und was ist absolut verboten? Und vielleicht gibt es ja auch ämtliche Aufgabenverteilung, zum Beispiel, dass der Beifahrer für Snacks verantwortlich ist.
0: Oh, das fände ich eigentlich auch noch gut. 0799 140 140 erzählt es uns am besten per WhatsApp-Sprachnachricht.

0: Love. Guten Morgen miteinander. Einfach die beste Musik. Ganz grosse Portion Hits haben wir euch bereit gemacht. Der Kamerad weckt euch mit I Hope You End Up Alone.
1: Wir nehmen auch Shakira mit in den Morgen.
0: Und starke Beat zum Identisten starten vom Alle Farben jetzt gerade.
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4: Dienstag, der 6. Oktober.
0: Jetzt ist es 6:30.
5: Ich bin Jonathan Schöffel. Guten Morgen.
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5: Die Grünen verzichten auf einen Angriff auf den SVP-Sitz im Bundesrat, das schreibt Tamedia. Man verzichte, weil man wisse, dass die Bundesratsparteien die bestehende Machtverteilung gegenseitig schützten, sagt Fraktionschefin Greta Gysin. Da wolle man nicht Personen mit einer aussichtslosen Kandidatur verheizen. Die Partei halte aber an ihrem Anspruch auf einen Bundesratssitz fest und ziele weiterhin auf einen FDP-Sitz. Am Bahnhof Bruck haben Abfallberge bei Passagieren für Ärger gesorgt. Von Sonntag bis gestern Mittag stapelten sich Bierdosen, Flaschen und Fastfoodmüll auf den Perrons und in der Unterführung, wie die Aargauer Zeitung berichtet. Grund war laut SBB ein kurzfristiger Personalausfall bei der Reinigung. Unterdessen sei der Abfall beseitigt. Der Co-Pilot des Fly-Dubai-Flugs von Dubai nach Tel Aviv wollte das Flugzeug auf den israelischen Großflughafen Ben-Gurion bei Tel Aviv stürzen lassen. Das berichten mehrere US-Medien. Sie berufen sich auf die laufenden Untersuchungen. Es werde davon ausgegangen, dass der Co-Pilot wahrscheinlich allein gehandelt habe.
2: Sport.
5: In der Fußball Nations League haben Frankreich und Italien ihre letzten Partien gewonnen. Frankreich setzte sich gegen Belgien mit 4:1 durch, Italien gewann gegen die Türkei mit 3:1. Das Schweizer Nationalteam bestreitet heute Abend in Luzern das 4. Nations League-Spiel innerhalb von 11 Tagen. Gegner ist Nordmazedonien.
0: Grüß euch, das Auto, kurz nach 6:30. Das sind alle Staus, die mindestens 10 Minuten länger haben. In der Region Solothurn abbremsen auf der A1 Richtung Bern, zwischen Uensingen und Wangen an der Aare 10 Minuten plus. Und in der Region Zürich auf der A1 Richtung St. Gallen, von Dietike bis zum Gubrist, alles 10 Minuten plus. Gute Fahrt!
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1: Es gibt einen wunderbaren Tag im Argovialand. Der Dienstag bringt 21 Grad und einen Haufen Sonne. Also geniessen Sie, wenn ihr Ferien habt. Und wenn ihr am Arbeiten seid, dann organisiert doch jetzt schon, wo das nach dem Feierabend noch in die Sonne hückelt.
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1: Schön starten wir zusammen in die Dienstag.
0: Willkommen im neuen Tag. Das ist der Soundtrack zum Leben mit dem Alle Farben. 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

0: Morgen Argovialand, wir schicken euch in die Move City, ins Affolter am Albis. Da könnt ihr euch auspoweren, wie ihr wollt.
1: Ja, egal ob Trampolinpark oder Ninja Parkour, es gibt 200 Stutz für euch zum Ausgeben, wenn ihr wollt. Und abgeräumt hat die Argovia-Hörerin Ivana.
2: Yeah, so cool, so geht man gerne arbeiten.
0: Hast du so ein bisschen Bewegungsdrang, Ivana?
2: Es geht, aber vor allem meine Kinder, ja.
0: Erzähl!
1: Sind das so Duracell-Häsli?
2: Ja, also ich habe eine 7-jährige Tochter, die freut sich sicher mega auf den Trampolinpark. Und mein Sohn, er ist 13, er freut sich auf den Ninja-Park und ich gehe dann vielleicht auf die Zipline.
0: Das tönt doch gut!
1: Ein perfekter Familientag. Dann wünschen wir euch ganz, ganz viel Spass. Die 200 Stutz zum Ausgeben, wie es euch passt, die kommen zu euch.
2: Ja, super,
0: merci
2: vielmals, freut mich mega.
0: Sehr gerne. Und wir laden euch dann gleich nochmal in die Move City, das dann nach 8:30 Uhr.

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1: Aufstehen mit der Argovia-Morgenshow, der Teddy Swims, der hat schon Kaffee kam. Wir spielen dann euch mit Mr. Know-It-All seinen aktuellen Hit.
2: Gebt euch das Duo mit auf den Weg. Das ist Sian zusammen mit dem David Guetta.
1: Und ein absoluter Legende-Hit, Gotthard mit Heaven.
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11: Dienstag, der 6. Oktober.
1: Es ist 7.
12: Ich bin Jonathan Schöffel. Guten Morgen.
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12: Die Grünen verzichten auf einen Angriff auf den SVP-Sitz im Bundesrat. Das schreibt Tamedia. Man verzichte, weil man wisse, dass die Bundesratsparteien die bestehende Machtverteilung gegenseitig schützten, sagt Fraktionschefin Greta Gysin. Da wolle man nicht Personen mit einer aussichtslosen Kandidatur verheizen. Die Partei halte aber an ihrem Anspruch auf einen Bundesratssitz fest und ziele weiterhin auf einen FDP-Sitz. Bei der SBB kommt es täglich zu durchschnittlich 10 Attacken auf das Personal. Das schreibt der Blick. Mehrere ÖV-Unternehmen stellten seit der Pandemie ein aggressiveres Verhalten der Passagiere fest. Im letzten Jahr seien rund 720 Anzeigen wegen Gewalt oder Drohung gegen Beamte im öffentlichen Verkehr registriert worden. Viele Vorfälle würden jedoch aus Angst vor Rache nicht angezeigt. Holzenergie Schweiz und ProPellets.ch warnen vor falschen Online-Angaben für Brennholz. Meist läuft es so. Betrüger erstellen gefälschte Verkaufswebsites oder veröffentlichen Anzeigen. Dort bieten sie Holz zu besonders attraktiven Preisen an. In manchen Fällen verwenden sie Namen, die echten regionalen Unternehmen ähneln. Die Bezahlung wird meist über Twint oder Überweisung auf ein Schweizer IBAN-Konto verlangt, was einen seriösen Eindruck erweckt. Die Ware wird jedoch nie geliefert.
0: Sport.
12: In der Fußball Nations League haben Frankreich und Italien ihre letzten Partien gewonnen. Frankreich setzte sich gegen Belgien mit 4:1 durch, Italien gewann gegen die Türkei mit 3:1. Das Schweizer Nationalteam bestreitet heute Abend in Luzern das 4. Nations League-Spiel innerhalb von 11 Tagen. Gegner ist Nordmazedonien.
2: Der Dow Jones New York schließt 0,2% im Plus, der Nasdaq schließt 0,9% im Plus und der Nikkei in Tokio steht aktuell auch 0,9% im Plus. Dann noch die Devise, ein Euro gibt es für 93 Rappen, ein US-Dollar schon für 83 Rappen.
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1: Grüezi euch unterwegs. Da sind alle Staus, die mindestens 10 Minuten verlieren, am 2 ab 7. Region Solothurn, hinten anstehen auf der A1 Richtung Bern. Zwischen der Raststätte Gunzgen Nord und Wangen an der Aare geht es eine Viertelstunde länger über mehrere Abschnitte. In der Region Zürich auf der A1 Richtung St. Gallen Stau zwischen Spreitenbach und Umgubrist 10 Minuten länger und eine Viertelstunde plus auf dem Westring Richtung Basel zwischen Urdorf Nord und dem Limmentaler Kreuz.
2: Das gibt den Dienstag zum Geniessen, entweder in der Herbstferien oder dann nach dem Feierabend. Es gibt viel Sonne und 21 Grad.
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2: Wir wünschen euch einen guten Start in die Dienstag.
1: Mit ganz vielen Hits. Das ist der Soundtrack zum Leben jetzt mit dem Teddy Swims. Guten Morgen.

0: Guten Morgen, Argovialand.
1: Guten Morgen, wir sagen herzlich willkommen im Dienstag und hier in der Argovia Morgenshow. Es ist 11 ab 7. Es sind Herbstferien. Das Argovialand ist viel unterwegs in den letzten Tagen und Wochen mit dem Auto.
0: Und super wichtig halt hier dabei, der Beifahrer. Der hat ja eine gewisse Verantwortung.
1: Natürlich.
0: Er oder sie kann Co-Pilotin sein oder einfach nur Passenger Princess.
1: Der Beifahrer kann unterstützen. Oder halt auch extrem nerven.
0: Ja.
1: Und dann wollen wir heute Morgen von euch wissen, was ihr für Regeln und Aufgabenverteilungen habt in eurem Auto.
2: Gute Musik einschalten, Snacks aufmachen, Wasser reichen. Mir gerne helfen, vor allem Ausfahrten, die verpasse ich öfters.
3: Wenn ich Fahrer bin, dann habe ich es gerne einfach gemütlich. Mir keine blöde Frage stellen, wo ich irgendwie zu fest muss darüber nachdenken muss, dass ich mich nicht verfahre.
4: Nicht reinreden. Aber ich mache es immer, wenn ich nebenbei dran sitze.
0: Das sind die Schlimmsten. Ja. Haben es selber nicht gerne, machen es aber bei den anderen. Argovialand, was sind bei euch so Beifahrer-No-Gos? Oder an welche Regeln müssen sich eure Beifahrer einfach heben?
1: 0799 140 140 gerne per WhatsApp-Sprachnachricht euch einen Senf dazugeben.
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0: ist doch einfach ein Legendensong. Gotthard mit Heaven. Guten Morgen nach Argovialand.
1: Das ist die Morgenshow. Wir schicken einen Gruß zu euch ins Auto. Heute Morgen da wollen wir wissen, was denn bei euch so für Regeln gelten im Auto.
0: 0799 140 140, das ist unser Studio WhatsApp. Und da hat sich unter anderem die Argovia-Hörerin Katrin gemeldet.
2: Wunderschönen guten Morgen miteinander. Beim Autofahren bin ich wahrscheinlich Toleranz in Person. Man darf essen, trinken, singen, diskutieren. Aber was ich gar nicht haben kann, ist, wenn man nach dem Aussteigen den Köder nicht mitnimmt. Das bringt sogar unsere Kleine mit 4 in den Stand.
0: Hey, ja. Bei mir ist mal hinten auf der Rückbank der Tristan eingestiegen. Wir sind irgendwo angefahren und dann langt er in der Tür so in das Fach und zieht dort einfach so ein vertrocknetes Salami-Sandwich raus. Ich weiss bis heute nicht, wer das dort liegen gelassen hat, aber absolut daneben.
1: Ein Wunder, dass das noch nicht davon gelaufen ist, das Salami-Sandwich. 0799 140 140, Köder liegen lassen, absolutes No-Go im Auto. Was habt ihr sonst noch für No-Gos für Beifahrerinnen und Beifahrer? Gerne erzählen per WhatsApp-Sprachnachricht. Eine haben wir noch von der Argovia-Hörerin Jessie.
3: Ich habe es gar nicht gern, wenn mein Beifahrer keine Autoprüfung hat und mir ständig reinschwafelt, du fährst zu viel links, du fährst zu viel rechts, fahr nicht so schnell. Und was auch das Schlimmste ist, wenn sie plötzlich reinschreien, Achtung, dabei ist gar nichts.
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0: Nelly Furtado, All Good Things Come to an End, auch ihre Song.
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0: Große Portion Hits parat für euch. Axwell und Ingrosso in der neuen halben Stunde.
2: Er kommt auch noch mit. Das ist der Shaggy mit Angel.
0: Und jetzt gerade legen wir los an dem Dienstagmorgen mit dem Nico Santos.
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2: Dienstag, der 6. Oktober.
0: Es ist 7:30.
4: Ich bin Jonathan Schöffel. Guten Morgen.
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4: Bei der SBB kommt es täglich zu durchschnittlich 10 Attacken auf das Personal. Das schreibt der Blick. Mehrere ÖV-Unternehmen stellten seit der Pandemie ein aggressiveres Verhalten der Passagiere fest. Im letzten Jahr seien rund 720 Anzeigen wegen Gewalt oder Drohung gegen Beamte im öffentlichen Verkehr registriert worden. Viele Vorfälle würden jedoch aus Angst vor Rache nicht angezeigt. Am Bahnhof Bruck haben Abfallberge bei Passagieren für Ärger gesorgt. Von Sonntag bis gestern Mittag stapelten sich Bierdosen, Flaschen und Fastfoodmüll auf den Perrons und in der Unterführung, wie die Aargauer Zeitung berichtet. Grund war laut SBB ein kurzfristiger Personalausfall bei der Reinigung. Unterdessen sei der Abfall beseitigt. Holzenergie Schweiz und ProPellets.ch warnen vor falschen Online-Angaben für Brennholz. Meist läuft es so. Betrüger erstellen gefälschte Verkaufswebsites oder veröffentlichen Anzeigen. Dort bieten sie Holz zu besonders attraktiven Preisen an. In manchen Fällen verwenden sie Namen, die echten regionalen Unternehmen ähneln. Die Bezahlung wird meist über Twint oder Überweisung auf ein Schweizer IBAN-Konto verlangt, was einen seriösen Eindruck erweckt. Die Ware wird jedoch nie geliefert.
1: Sport.
4: In der Fußball Nations League haben Frankreich und Italien ihre letzten Partien gewonnen. Frankreich setzte sich gegen Belgien mit 4:1 durch, Italien gewann gegen die Türkei mit 3:1. Das Schweizer Nationalteam bestreitet heute Abend in Luzern das 4. Nations League-Spiel innerhalb von 11 Tagen. Gegner ist Nordmazedonien.
0: Schön, sind wir mit Argovia unterwegs sind, Dienstagmorgen. Es ist 7:32. Ich gebe euch sehr gerne alle Staumeldungen mit auf den Weg, die ihr mindestens 10 Minuten verliert. Region Solothurn, die A1 Richtung Bern, da müsst ihr hinten anstehen zwischen Herkingen und Wangen an der Aare, da ist plus von einer Viertelstunde. Und noch zwei Meldungen aus der Region Zürich, A1 Richtung St. Gallen, von Dietikon bis zum Gubrist führen 10 Minuten länger. Und auf dem Westring Richtung Basel, zwischen Urdorf Nord und dem Blimmental Kreuz, auch plus 10 Minuten. Zwischen läuft's, gute Fahrt.
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2: Das gibt einen wunderbaren Tag im Argovialand. Der Dienstag bringt 21 Grad und einen Haufen Sonne.
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0: 20 vor 8, das ist Zeit zum Spielen.
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2: Auf argovia.ch hat er sich angemeldet, der Claudio von Gipf Oberfrick. Guten Morgen.
3: Guten Morgen.
2: So schnell geht's. Und schon wirst du vom Hörer zum Kandidat.
3: Sensationell. Ich bin am Morgen immer auf dem Weg ins Geschäft und höre immer fleissig mit. Und dann habe ich gedacht, tönt einfacher, wie es wahrscheinlich ist. Und jetzt probiere ich es selber mal und melde mich mal an.
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3: Perfekt.
2: Argovieland, ihr rötelt und fiebert mit. 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Und Claudio, dir wünsche ich toi, toi, toi und mach alles falsch.
3: Dankeschön.
2: Welche Farbe hat ein Zehnernötli?
3: Violett.
2: Falsch, die Hälfte von 20.
3: 15.
2: Falsch, ist ein Kreis rund oder eckig?
3: Eckig.
2: Falsch, kann eine Kuh fliegen?
3: Jawohl.
2: Falsch, der Anfangsbuchstabe vom Wort Kaffee?
3: Zapp.
2: Falsch, was für Musik macht AC/DC?
3: Ländlich.
2: Falsch!
3: Nein!
2: Geschafft, Claudio!
3: Alle 5!
2: Alle 6!
3: Geil! Alle 6! Ja. Geil! Selbst das habe ich falsch gemacht.
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3: Cool, danke vielmals!
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0: George Ezra gibt euch gute Laune zum Mitnehmen. Plastiksäckchen oder geht's es um?
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0: Das ist der Gubio Morgenshow mit ganz vielen Hits zum Mittag gestartet. Olivia Dean jetzt gerade. So
2: auch den Hit für euch mit am Start. One Day.
0: Ganz viele Hits da. Natasha Bedingfield und Unwritten auch mit dabei, der neuen Stunde.
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8: Dienstag, der 6. Oktober.
0: Alles Wichtige zum Mittag starten, jetzt für euch am 8.
9: Ich bin der Jonathan Schöffel. Guten Morgen.
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9: Bei der SBB kommt es täglich zu durchschnittlich 10 Attacken auf das Personal. Das schreibt der Blick. Mehrere ÖV-Unternehmen stellten seit der Pandemie ein aggressiveres Verhalten der Passagiere fest. Im letzten Jahr seien rund 720 Anzeigen wegen Gewalt oder Drohung gegen Beamte im öffentlichen Verkehr registriert worden. Viele Vorfälle würden jedoch aus Angst vor Rache nicht angezeigt. Die italienische Mafia hat zwei Zürcher Firmen für Geschäfte mit gefälschten Rechnungen genutzt. Das berichtet das Newsportal Schweiz heute. Die Firmen hätten einem von der Mafia ermordeten italienischen Unternehmer gehört. Mit fingierten Rechnungen hätten die Kriminellen Bankvorschüsse erschlichen. Unterstützt wurden sie offenbar in der Schweiz von Anwälten und Notaren. Behördenvertreter fordern nun eine Anzeigepflicht für verdächtige Vorgänge. Frankreich erwartet heute einen neuen Höhepunkt der Schülerproteste. In ganz Frankreich ist ein Aktionstag geplant. Schülerinnen und Schüler protestieren für eine bessere Ausstattung der Schulen und bessere Lernbedingungen. Bereits gestern gab es Proteste an fast 600 Schulen. Wie das Innenministerium mitteilt, gab es hunderte Festnahmen. 65 Polizeibeamte wurden verletzt. Im Norden Frankreichs wurde einem Schüler die Hand durch eine von der Polizei abgefeuerte Granate abgerissen.
10: Sport.
9: In der Fußball Nations League haben Frankreich und Italien ihre letzten Partien gewonnen. Frankreich setzte sich gegen Belgien mit 4:1 durch, Italien gewann gegen die Türkei mit 3:1. Das Schweizer Nationalteam bestreitet heute Abend in Luzern das 4. Nations League-Spiel innerhalb von 11 Tagen. Gegner ist Nordmazedonien.
8: Der Dow Jones New York schließt 0,2% im Plus, der Nasdaq schließt 0,9% im Plus und der Nikkei in Tokio steht aktuell 1,2% im Plus. Noch die Weise, ein Euro gibt es für 93 Rappen, ein US-Dollar schon für 83 Rappen.
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0: 2 Minuten nach Macht, ich grüße euch unterwegs, habe euch 2 Meldungen aus der Region Zürich, wo es 10 Minuten länger geht, die A1 Richtung St. Gallen, von Dietikon bis zum Gubrist führen und abbremsen auf dem Westring Richtung Basel zwischen Urdorf Nord und dem Limmentaler Kreuz. Sonst läuft es überall so, wie es muss. Gute und eine sichere Fahrt euch.
8: Und es geht dann jetzt Dienstag zum Geniessen. Viel Sonne und rund 21 Grad.
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8: Geht's jetzt von der Olivia Dean.
0: Guten Morgen, Argovialand.

0: das ist ein Hit, der so schnell also nicht mehr aus dem Ohr geht.
1: Vertigo, der Platz 3 von euch Margovia Countdown. Gefällt euch, kennt ihr. Aber die Frau, die dahinter steckt, die müssen wir noch ein bisschen besser kennenlernen.
0: Ja, ein ist der Steckbrief, bist du gut.
2: Okay, also ich bin Tiffany Ares. Ich komme gebürtig aus Hamburg, aber bin vor ein paar Jahren der Musik hinterher nach Berlin gezogen und bin Songwriterin, Sängerin, Künstlerin. Also ich schreibe meine eigene Musik, ich schreibe auch für andere. Neben der Musik, also ich sage immer so, ich habe keine Hobbys. Ich mache Sport, aber das gehört so wie Wasser und Atmen so ein bisschen zu meinem Leben dazu. Und sonst, ja, Musik ist mein Ding.
1: Na, haben wir etwas gemeinsam mit der Tiffany Ares, oder Ares darf man auch sagen. Ganz viel Musik für euch startet Dienstag. Das ist

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1: Ganz viele gute Laune-Hits.

0: macht es euch ein bisschen gemütlich bei euch im Auto.
1: Vanessa darf vorhocken, ich mache es mir hinten gemütlich auf der Rückbank. Targovia Morgenshow fahrt mit euch in den Dienstag, egal ob es ins Büro geht oder irgendwo an in die Herbstferien.
0: Es ist 18.08 Uhr und dann nimmt es eben Wunder, was es denn bei euch im Auto so für Regeln gibt.
1: Do's und Don'ts bei euch im Auto. Wir haben da mal bei unserem Argovia-Team umgefragt.
2: In meinem Auto bestimme ich Musik, die Heizung, also die Temperatur stelle ich ein. Also eigentlich bin ich einfach der, der die Regeln bestimmt, aber ich bin sehr liberal in meinem Auto. Also man darf auch essen, trinken und so weiter.
3: Ich finde ja schlimm, weißt, es hockt ja etwa 1% von der Zeit hockt bei mir jemand auf dem Beifahrersitz. Aber dort hinten sieht es einfach immer 10-mal mehr aus wie Sau, wie bei meiner Seite. Das regt mich einfach einmal auf. Ich hasse Beifahrer, die anfangen, Zeug umstellen an den Knöpfen und irgendwie Radio und Klima und was weiß ich, also auch Finger weg.
4: Also ich hasse es, wenn man mir den Sitz verstellt. Finde ich wirklich tödlich. Dann habe ich nämlich nachher den Rücken wie und tagelang, bis ich ihn wieder richtig habe.
1: Tödlich?
0: Tödlich, ganz schlimm. Wie ist es denn bei euch, Argovialand?
1: Was darf man bei euch im Auto und was ist absolut verboten? Und vielleicht gibt es ja auch Ämtli, zum Beispiel, dass der Beifahrer für Snacks verantwortlich ist.
0: 0799 140 140 erzählen zu uns per WhatsApp-Sprachnachricht.

0: gemütlichen Start in der Dienstag Maroon 5 und Cardi B.
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0: In der neuen halben Stunde, da geben wir Gas, Argovialanz. Mit Joel Corey und Emily Kay.
2: Wir können schon ein bisschen ruhiger. Mit der Pink zum Beispiel, Just Give Me a Reason.
0: Und auch die aktuellen Hits da im Soundtrack zum Leben, jetzt gerade One Republic.
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2: Dienstag, der 6. Oktober.
0: Es ist 8:30.
9: Ich bin Jonathan Schöffel. Guten Morgen.
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9: Im Kanton Aargau liegt die Arbeitslosenquote im September unverändert bei 3,2%. Bei den regionalen Arbeitsvermittlungszentren waren rund 12.500 Personen arbeitslos gemeldet, teilte Kanton Aargau heute Morgen mit. Die Zahl der gemeldeten offenen Stellen verringerte sich im September auf rund 3.700. Die italienische Mafia hat zwei Zürcher Firmen für Geschäfte mit gefälschten Rechnungen genutzt. Das berichtet das Newsportal Schweiz heute. Die Firmen hätten einem von der Mafia ermordeten italienischen Unternehmer gehört. Mit fingierten Rechnungen hätten die Kriminellen Bankvorschüsse erschlichen. Unterstützt wurden sie offenbar in der Schweiz von Anwälten und Notaren. Behördenvertreter fordern nun eine Anzeigepflicht für verdächtige Vorgänge. Die Preise für Wohneigentum in der Schweiz haben sich im September im Vergleich zum August kaum verändert. Eigentumswohnungen wurden etwas teurer, Einfamilienhäuser etwas günstiger. Das meldet die Immobilienplattform ImmoScout. Regional falle insbesondere der Preisnachlass bei Einfamilienhäusern in der Großregion Zürich auf. Holzenergie Schweiz und ProPellets.ch warnen vor falschen Online-Angaben für Brennholz. Meist läuft es so. Betrüger erstellen gefälschte Verkaufswebsites oder veröffentlichen Anzeigen. Dort bieten sie Holz zu besonders attraktiven Preisen an. In manchen Fällen verwenden sie Namen, die echten regionalen Unternehmen ähneln. Die Bezahlung wird meist über Twint oder Überweisung auf ein Schweizer IBAN-Konto verlangt, was einen seriösen Eindruck erweckt. Die Ware wird jedoch nie geliefert.
0: Grüßt euch ins Auto, es ist 8:32 und da läuft es im Argovialand überall so wie es muss. Verliert niemand mehr als 10 Minuten, kommt gut an euch ein Ziel.
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2: Der Morgen verratet es doch schon, das gibt einen wunderbaren Tag im Argovialand. Sonnenbrille für den Ebi, 21 Grad und Sonne bis zum Abend spät.
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2: Euer Start mit One Republic.
0: Schön, sind ihr mit uns. Das ist Need Your Love. Morgen, Argovia Land.

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1: Hier ist der Gubbio Morgenshow. Guten Morgen. 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
2: Hey, mega cool. Ja, also es wären meine drei kleinen Göttikinder, die ich mitnehmen würde. 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

0: vor dem Riesen jetzt Adele und Hello, dem Soundtrack zum Leben. Und jetzt können wir den Flügel wieder rausschieben.
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0: Wir begleiten euch durch den Dienstag mit starken Beats von allen Farben.
2: Gibt's einen Schmutz von Dermot Kennedy?
0: Nein, schau jetzt, auf den Bauch.
2: So kann es gehen, wo du willst.
0: Shakira noch mit dabei.
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7: Dienstag, der 6. Oktober.
0: Es ist 9 Uhr.
8: Ich bin Jonathan Schöffel. Guten Morgen.
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8: Im Kanton Aargau liegt die Arbeitslosenquote im September unverändert bei 3,2%. Bei den regionalen Arbeitsvermittlungszentren waren rund 12.500 Personen arbeitslos gemeldet, teilte Kanton Aargau heute Morgen mit. Die Zahl der gemeldeten offenen Stellen verringerte sich im September auf rund 3.700. Die Preise für Wohneigentum in der Schweiz haben sich im September im Vergleich zum August kaum verändert. Eigentumswohnungen wurden etwas teurer, Einfamilienhäuser etwas günstiger. Das meldet die Immobilienplattform ImmoScout. Regional falle insbesondere der Preisnachlass bei Einfamilienhäusern in der Großregion Zürich auf. Frankreich erwartet heute einen neuen Höhepunkt der Schülerproteste. In ganz Frankreich ist ein Aktionstag geplant. Schülerinnen und Schüler protestieren für eine bessere Ausstattung der Schulen und bessere Lernbedingungen. Bereits gestern gab es Proteste an fast 600 Schulen. Wie das Innenministerium mitteilt, gab es hunderte Festnahmen. 65 Polizeibeamte wurden verletzt. Im Norden Frankreichs wurde einem Schüler die Hand durch eine von der Polizei abgefeuerte Granate abgerissen. Auf dem Campus der US-Elite-Universität Cornell sind Fensterscheiben eingeschlagen und Graffiti an Wände gesprüht worden. Die Graffiti-Urheber werfen der Uni vor, Vergewaltiger zu schützen. Die Uni schreibt, man verstünde die Vorwürfe, Sachbeschädigung sei aber nicht die Lösung. Eine ehemalige Studentin hatte erklärt, sie sei im Haus einer Studentenverbindung von mehreren Männern vergewaltigt worden. Strafrechtliche Konsequenzen gab es bisher nicht. Der Fall wird aber neu untersucht.
2: Der Nikkei in Tokio schließt 1,3% plus und dann geht noch die Devise. Ein Euro kostet 93 Rappen, ein US-Dollar 83 Rappen.
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0: Grüß euch ins Auto. 2 Minuten nach 9 Uhr auf der Autobahn läuft es über alles, so wie es muss. Habe ich aber 2 Meldungen von der Hauptstrasse in Margoviland, von Dintiken auf Lenzburg, aktuell ein Plus von einer Viertelstunde. Und das gleiche auch, wenn ihr von Döttingen her auf Würlingen fahrt. Gute und eine sichere Fahrt euch. 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
2: Das geht dann eine Dienstag zum Geniessen. Viel Sonne und rund 21 Grad.
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2: Wünscht euch einen guten Dienstag.
0: Das ist der Soundtrack zum Leben mit dem Alle Farben und Body Talk.

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1: Auf argovia.ch hat er sich angemeldet, der Claudio von Gipf Oberflick. Guten Morgen.
2: Guten Morgen.
1: So schnell geht's. Und schon wirst du vom Hörer zum Kandidat.
2: Sensationell. Ich bin am Morgen immer auf dem Weg ins Geschäft und höre immer fleissig mit. Und dann habe ich gedacht, tönt einfacher, wie es wahrscheinlich ist. Und jetzt probiere ich es selber mal und melde mich mal an.
1: 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Ich stelle dir 6 Fragen. 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
2: Perfekt.
1: Argovialand, ihr rötelt und fiebert mit. 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Und Claudio, dir wünsche ich toi, toi, toi und mach alles falsch.
2: Dankeschön.
1: Welche Farbe hat ein Zehnernötli?
2: Violett.
1: Falsch, die Hälfte von 20.
2: 15.
1: Falsch, ist ein Kreis rund oder eckig?
2: Eckig.
1: Falsch, kann eine Kuh fliegen?
2: Jawohl.
1: Falsch, der Anfangsbuchstabe vom Wort Kaffee?
2: Zapp.
1: Falsch, was für Musik macht AC/DC?
2: Ländler.
1: Falsch!
2: Nein!
1: Geschafft, Claudio!
2: Alle 5!
1: Alle 6!
2: Geil! Alle 6! Ja. Geil! Selbst das habe ich falsch gemacht.
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2: Cool, danke vielmals!
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0: Schön, gehen ihr mit Radio Argovia durch den Dienstag.
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0: Wir begleiten euch mit dem Mel Smith. Stay parat.
2: Hand auch in der Mitte. Das ist der Usher mit dem David Guetta.
0: Und jetzt gerade gute Laune von der Sarah Larsson. Lasst live zusammen mit ganz vielen anderen Hits noch vor dem 10.
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3: Zusammen durch den Dienstag. Es ist 10 Uhr.
4: Ich bin Mary Milanovic.
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4: Die Waldbrandgefahr im Kanton Aargau ist weiterhin erheblich. Das ist das Ergebnis einer neuen Lagebeurteilung durch die Verantwortlichen der Gebäudeversicherung und des Kantons. Es sei im ganzen Kantonsgebiet noch immer trocken. Der Regen der vergangenen Woche habe nicht ausgereicht, um die Lage nachhaltig zu entspannen, heißt es in einer Mitteilung des Umweltdepartements. Die Verkäufe von Smart Glasses haben sich bei Galaxus und Digitec vervierfacht. Wie Galaxus schreibt, werden die Brillen vor allem von Männern gekauft. 9 von 10 Brillen gehen an einen Mann. Die Brille kann Vorteile bringen. Gehörlose können plötzlich Gespräche live mitlesen und an diesen teilnehmen. Einige Smart Glasses-User filmen jedoch andere Menschen, die gar nicht gefilmt werden wollen, und veröffentlichen diese Videos rechtswidrig. Am vergangenen Sonntag sind so viele Flugpassagiere von Zürich abgeflogen oder dort gelandet wie noch nie an einem einzigen Tag. Es waren mehr als 123.000 Passagiere, bestätigt ein Flughafensprecher dem Tagesanzeiger. Der Sprecher führt die hohe Zahl auf die Herbstferien zurück, die in mehreren Kantonen bereits laufen und in weiteren Kantonen an diesem Wochenende begonnen haben. Auf dem Campus der US-Elite-Universität Cornell sind Fensterscheiben eingeschlagen und Graffiti an Wände gesprüht worden. Die Graffiti-Urheber werfen der Uni vor, Vergewaltiger zu schützen. Die Uni schreibt, man verstünde die Vorwürfe, Sachbeschädigung sei aber nicht die Lösung. Eine ehemalige Studentin hatte erklärt, sie sei im Haus einer Studentenverbindung von mehreren Männern vergewaltigt worden. Strafrechtliche Konsequenzen gab es bisher aber nicht. Nach einer neuen Zivilklage und öffentlicher Kritik wird der Fall nun neu untersucht. Achtung, bitte fahrt vorsichtig auf der A1 St. Gallen Richtung Zürich. Zwischen Wülflingen und Döns hat es Personen auf der Fahrbahn. Dann braucht ihr ein bisschen Geduld auf dem Nordring zwischen dem Limmataler Kreuz und dem Gubristunnel und auf dem Westring zwischen Urdorf Nord und dem Limmataler Kreuz. Eine ganz gute und eine sichere Weiterfahrt.
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3: Das ist jetzt heute so ein Tag, wo es fast schon schade wäre, wenn man nach dem Feierabend einfach heimgeht. Die Sonne scheint, bis sie um die 7 Uhr wieder untergeht. Dazu rund 21 Grad. Auch der Mittwochmorgen startet dann zuerst mal noch sonnig. Dann ziehen aber doch immer mehr Wolken auf. Es bleibt aber trocken. Dazu dann 22 Grad.
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3: Schön, gehen wir zusammen durch den Zeitplan.

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0: Und wir spielen auch Bruno Mars on My Soul.

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schön gehen wir zusammen durch den Dienstag, wo es einen Haufen Sonne gibt. Und ganz egal, ob ihr Herbstferien habt oder vielleicht auch nicht, hoffen ihr habt heute mal noch Zeit, um ein bisschen raushöckeln und zu geniessen. Ich wünsche euch einen guten Dienstag, jetzt mit dem Kaigo.

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6: Ich bin Mary Milanovic.
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8: Die Waldbrandgefahr im Kanton Aargau ist weiterhin erheblich. Das ist das Ergebnis einer neuen Lagebeurteilung durch die Verantwortlichen der Gebäudeversicherung und des Kantons. Es sei im ganzen Kantonsgebiet noch immer trocken. Der Regen der vergangenen Woche habe nicht ausgereicht, um die Lage nachhaltig zu entspannen, heißt es in einer Mitteilung des Umweltdepartements. Die Arbeitslosenversicherung hat das letzte Jahr mit einem Verlust von 249 Millionen Franken abgeschlossen. Gründe für die roten Zahlen sind die gestiegene Arbeitslosigkeit und gekürzte Bundesbeiträge. Die Arbeitslosenquote sei im Jahresdurchschnitt auf 2,8% gestiegen, teilt das Staatssekretariat für Wirtschaft mit. Im Vorjahr betrug die Quote 2,4%. Zudem entfiel der Bundesbeitrag in Höhe von rund 600 Millionen Franken vollständig. Am vergangenen Sonntag sind so viele Flugpassagiere von Zürich abgeflogen oder dort gelandet wie noch nie an einem einzigen Tag. Es waren mehr als 123.000 Passagiere, bestätigt ein Flughafensprecher dem Tagesanzeiger. Der Sprecher führt die hohe Zahl auf die Herbstferien zurück, die in mehreren Kantonen bereits laufen und in weiteren Kantonen an diesem Wochenende begonnen haben. Die Verkäufe von Smart Glasses haben sich bei Galaxus und Digitec vervierfacht. Wie Galaxus schreibt, werden die Brillen vor allem von Männern gekauft. 9 von 10 Brillen gehen an einen Mann. Die Brille kann Vorteile bringen. Gehörlose können plötzlich Gespräche live mitlesen und an diesen teilnehmen. Einige Smart Glasses-User filmen jedoch andere Menschen, die gar nicht gefilmt werden wollen, und veröffentlichen diese Videos rechtswidrig.
9: Geduld braucht auf dem Nordring Bern Richtung St. Gallen zwischen dem Limmatalkreuz und dem Gubristunnel und auf dem Westring Chur Richtung Basel zwischen Urdorf Nord und dem Limmatalkreuz. Gute Weiterfahrt!
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10: Das ist jetzt heute so ein Tag, wo es doch fast schon schade wäre, wenn man nach dem Feierabend einfach heimgeht und nicht noch von außen hockt. Die Sonne scheint nämlich, bis sie um die 7 Uhr herum wieder runtergeht. Dazu rund 21 Grad. Auch der Mittwochmorgen der startet dann zuerst mal noch sonnig. Dann ziehen aber doch mehr Wolken auf. Es bleibt aber trocken. Das dabei um die 22 Grad.
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10: Einen guten Dienstag euch.
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0: Shakira mit Dai Dai. 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
4: Es ist der 6. Oktober, wir sind im Jahr 1996 bei einer der meistverkauften Instrumentalnummern überhaupt. Und dazu hätte diese Single auch noch Leben retten. Das ist der Robert Miles mit The Children. Retten hätte dieser Song das Leben der Clubgänger sollen. In den 90er Jahren sind in Italien, in der Heimat von Robert Miles, ein Haufen Partygänger nach einem Clubsuche und Drogenkonsum in der Nacht quer durchs Land gefahren, sind am Steuer eingeschlafen und haben die Kontrolle über ihr Auto verloren. Darum haben ein Haufen Eltern in dieser Zeit strengere Normen in der Rave-Szene gefordert. Robert Miles hat das Problem erkannt und dem mit seinem Hit entgegenwirken. «Children» ist ein bewusst langsamer Song, der in den Clubs als Rausschmeisser gespielt werden sollte. So haben sich die Clubsucher beruhigen, bevor sie heimgefahren sind. Und das war ernst gemeint, hat Robert Miles später mal in einem Interview gesagt. Keine Ahnung, ob es wirklich etwas gebracht hat und die Clubsucher auch sicher zu Hause angekommen sind. Jedenfalls ist die sanfte Dreamhouse-Nummer ein grosser Hit geworden. Hier ist der Italiener, der in der Schweiz auf die Welt kam, der Robert Miles mit «Children».

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ganz viel Musik gehen wir zusammen durch den Dienstag. Ist auch schon der nächste Hit parat für euch. Kommt von der Dua Lipa zusammen mit dem Calvin Harris. Da ist One Kiss. Schön sind ihr mit mir heute.

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6: Dienstagmittag, jetzt ist es 12 Uhr.
7: Ich bin Mary Milanovic.
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9: Die Feuerwerksinitiative sei unnötig. Das sagen die Gegner bei der heutigen Lancierung ihrer Nein-Kampagne. Die Initiative fordert ein landesweites Verkaufs- und Verwendungsverbot für Feuerwerkskörper, die Lärm erzeugen. Kantone und Gemeinden könnten aber bereits heute Feuerwerk einschränken und ein Verbot würde den illegalen Import aus dem Onlinehandel verstärken, sagt Jonas Lüthi, Präsident der Jungfreisinnigen.
10: Ausgerechnet der kontrollierte Fachhandel würde verdrängt und das Feuerwerk aus unbekannter Quelle begünstigt.
9: Es brauche deshalb gezielte Regeln statt Verbote. Das Schweizer Stimmvolk entscheidet am 29. November über die Feuerwerksinitiative. Die Arbeitslosenversicherung hat das letzte Jahr mit einem Verlust von 249 Millionen Franken abgeschlossen. Gründe für die roten Zahlen sind die gestiegene Arbeitslosigkeit und gekürzte Bundesbeiträge. Die Arbeitslosenquote sei im Jahresdurchschnitt auf 2,8% gestiegen, teilt das Staatssekretariat für Wirtschaft mit. Im Vorjahr betrug die Quote 2,4%. Zudem entfiel der Bundesbeitrag in Höhe von rund 600 Millionen Franken vollständig. In Windisch hat ein Polizeihund in der Nacht auf gestern zwei Einbrecher aufgespürt. Ein 18-jähriger Syrer und eine 17-jährige Tunesierin verschanzten sich in einem leerstehenden Haus am Haselweg, in das sie zuvor eingedrungen waren. Laut der Aargauer Kantonspolizei wurden die beiden bereits einschlägig bekannten Personen vorläufig festgenommen. Bitz Geduld brauchen wir auf dem Nordring Richtung St. Gallen zwischen dem Limmatalenkreuz und dem Kubristunnel. Ganz eine gute Weiterfahrt.
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11: Bestes Herbstwetter zum Geniessen heute am Nachmittag. Viel Sonne, ein paar harmlose hohe Wolken, das bei 22 Grad. Und auch morgen nehmen wir schönes Wetter gerne noch mal mit. Der Mittwoch zeigt sich zuerst noch recht sonnig. Im Verlauf des Nachmittags macht es dann aber ein bisschen mehr zu. Sollte morgen aber noch trocken bleiben, bei ebenfalls wieder 22 Grad.
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11: Haben einen guten Dienstagmittag.

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1: Zusammen gehen wir durch den Mittag. Jetzt ist es 12:30.
2: Ich bin Mary Milanovic.
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2: In Windisch hat ein Polizeihund in der Nacht auf gestern zwei Einbrecher aufgespürt. Ein 18-jähriger Syrer und eine 17-jährige Tunesierin verschanzten sich in einem leerstehenden Haus am Haselweg, in das sie zuvor eingedrungen waren. Laut der Aargauer Kantonspolizei wurden die beiden bereits einschlägig bekannten Personen vorläufig festgenommen. Die Arbeitslosenversicherung hat das letzte Jahr mit einem Verlust von 249 Millionen Franken abgeschlossen. Gründe für die roten Zahlen sind die gestiegene Arbeitslosigkeit und gekürzte Bundesbeiträge. Die Arbeitslosenquote sei im Jahresdurchschnitt auf 2,8% gestiegen, teilt das Staatssekretariat für Wirtschaft mit. Im Vorjahr betrug die Quote 2,4%. Zudem entfiel der Bundesbeitrag in Höhe von rund 600 Millionen Franken vollständig. In der Schweiz soll neben der bereits verbotenen Hamas auch die Hisbollah verboten werden. Bürgerliche Parteien begrüßen in der Vernehmlassung ein Verbot. Die Mitte begründet dies damit, dass die Hisbollah nach dem Terroranschlag vom 7. Oktober 2023 an der Seite der Hamas Israel angegriffen habe. Klar abgelehnt wird ein Verbot hingegen von den Grünen. Das Verbot könne zu willkürlicher Anwendung führen. Bedenken äußern auch SP und die demokratischen Juristinnen der Schweiz. Die Ukraine hat Moskau und die Region rund um die Hauptstadt mit hunderten Drohnen angegriffen. Moskaus Stadtpräsident schreibt auf Telegram, dass 650 Drohnen in Richtung der Region Moskau geflogen seien. Die Luftabwehr habe einen Großteil davon abgeschossen. Viele Gebäude wurden aber beschädigt. Der Gouverneur der Region schreibt in den sozialen Medien, eine Person sei getötet und 6 weitere seien verletzt worden.
1: Bitz Geduld brauchen wir auf dem Nordring Richtung St. Gallen zwischen dem Limmatalenkreuz und dem Kubristunnel. Ganz eine gute Weiterfahrt.
3: Herbstwetter, wie wir es lieben, geniessen wir es noch. Schlägt am Donnerstag spätestens dann nämlich um. Heute Mittag aber zuerst einmal noch sonnig mit 22 Grad angenehm warm. Und am Morgen dürfen wir die Sonne noch mal geniessen. Am Nachmittag ziehen dann ein bisschen mehr Wolken auf. Morgen aber noch trocken, bevor es dann am Donnerstag eben kommt, kann regnen.
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1: Ich bin Urs Hofstetter. In der Schweiz sind Ende September gut 140'000 Personen als arbeitslos gemeldet gewesen. Das sind über 1'000 weniger als noch Ende August. Die Arbeitslosenquote ist bei 3% geblieben. Im Aargau ist die Quote immer noch bei 3,2%. Da ist die Zahl der Arbeitslosen im September um 204 zurückgegangen. Und Passagierrekord beim Flughafen Zürich. Vorgestern sind so viele Leute zu Kloten gelandet und gestartet wie noch nie. 123'000 Passagiere sind abgewickelt worden, bestätigt der Flughafen eine Meldung vom Tagi. Geschuld sind die Herbstferien, die in vielen Kantonen schon eine Woche lang am Laufen sind und in anderen gerade angefangen haben.
0: 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Direkt aus dem Börsenhandel von der Aargauischen Kantonalbank.
2: Dass die Nasdaq 100 gestern ein neues Rekordhoch markiert hat, sorgt auch im Schweizer Markt für ebenfalls gute Laune. Der SMI mag bis zur Berichtszeit um über 180 Punkte ansteigen. Bei den prozentual grössten Gewinnern findet man den einen oder anderen Vertreter aus dem Gesundheitssektor, wie zum Beispiel Lonza, Sondo, Roche oder Novartis. Mit plus 2,8% gehen Lonza aktuell am meisten an Wert dazu. Trotz der KI-getriebenen Erholung hinkt Logitech am Markt hinten nach. Momentan notiert der Aktienkurs auf dem Vortag einen Schlussstand um und kommt nicht so wirklich vom Fleck. Aus dem breiten Markt kann Schindler rund 0,5% zulegen. Da werden immer mal wieder Spekulationen umgereicht bezüglich Interesse haben am europäischen Geschäft von TK Elevator. Schon letzte Woche konnte Schindler ab und zu von diesen Gerüchten profitieren und an Wert gewinnen. Mirjam Mösch direkt aus dem Börsenhandel der Aargauischen Kantonalbank.
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7: 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Es ist eins.
8: Ich bin der Nicola Cattomas.
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8: Die Zahl der Armeeangehörigen wird bis 2030 voraussichtlich sinken. Derzeit sei der Bestand der Schweizer Armee noch ausreichend, teilt die Gruppe Verteidigung mit. Bis zum Jahr 2030 werde der Bestand voraussichtlich auf unter 130.000 Personen sinken. Pro Jahr verliere die Armee knapp 12.000 Militärdienstpflichtige, insbesondere an den Zivildienst. In der Schweiz soll neben der bereits verbotenen Hamas auch die Hisbollah verboten werden. Bürgerliche Parteien begrüßen in der Vernehmlassung ein Verbot. Die Mitte begründet dies damit, dass die Hisbollah nach dem Terroranschlag vom 7. Oktober 2023 an der Seite der Hamas Israel angegriffen habe. Klar abgelehnt wird ein Verbot hingegen von den Grünen. Das Verbot könne zu willkürlicher Anwendung führen. Bedenken äußern auch SP und die demokratischen Juristinnen der Schweiz. In Windisch hat ein Polizeihund in der Nacht auf gestern zwei Einbrecher aufgespürt. Ein 18-jähriger Syrer und eine 17-jährige Tunesierin verschanzten sich in einem leerstehenden Haus am Haselweg, in das sie zuvor eingedrungen waren. Laut der Aargauer Kantonspolizei wurden die beiden bereits einschlägig bekannten Personen vorläufig festgenommen.
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8: Die Weltnummer 1 im Tennis, Jannik Sinner, muss seine Saison vorzeitig beenden. Wie der Italiener in den sozialen Medien bekannt gibt, muss er sich wegen seiner Knieverletzung einer Behandlung unterziehen. Durch das vorzeitige Saisonende ist es wahrscheinlich, dass der Deutsche Alexander Zverev erstmals die Weltranglistenspitze übernehmen wird. Aktuell haben wir keine Meldungen über größere Störungen aus dem Sendegebiet. Ich wünsche eine gute und sichere Fahrt.
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7: Bestes Herbstwetter zum Geniessen heute am Nachmittag. Viel Sonne, ein paar harmlose hohe Wolken, das bei 22 Grad. Und auch morgen nehmen wir schönes Wetter gerne noch mal mit. Der Mittwoch zeigt sich zuerst noch recht sonnig, im Verlauf des Nachmittags macht es dann aber ein bisschen mehr zu. Sollte morgen aber noch trocken bleiben, bei ebenfalls wieder 22 Grad.
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7: Ich wünsche einen schönen Dienstagnachmittag.

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0: Das ist der schöne Dienstagnachmittag mit Radio Argovia. Und er könnte noch mal ein bisschen schöner werden. 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
4: Habt einen schönen Nachmittag. Es ist 2.
5: Ich bin der Nicola Catomas.
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5: Die Feuerwerksinitiative sei eine Bevormundung der Bevölkerung. Das sagen die Gegner bei der heutigen Lancierung ihrer Nein-Kampagne. Die Initiative fordert ein landesweites Verkaufs- und Verwendungsverbot für Feuerwerkskörper, die Lärm erzeugen. Es brauche gesunden Menschenverstand statt noch mehr Bürokratie, sagt Urs Furrer, Direktor des Schweizerischen Gewerbeverbands.
7: Was kommt denn noch als nächstes? Ein schweizweites Verbot von Lärm auf Baustellen, die nicht überregionaler Bedeutung sind. Ein Verbot von Musik in Gartenwirtschaften von nicht überregionaler Bedeutung.
5: Das Schweizer Stimmvolk entscheidet am 29. September über die Feuerwerksinitiative. Die Zahl der Armeeangehörigen wird bis 2030 voraussichtlich sinken. Derzeit sei der Bestand der Schweizer Armee noch ausreichend, teilt die Gruppe Verteidigung mit. Bis zum Jahr 2030 werde der Bestand voraussichtlich auf unter 130.000 Personen sinken. Pro Jahr verliere die Armee knapp 12.000 Militärdienstpflichtige, insbesondere an den Zivildienst. Die Schweizer SVP hat offiziell Regierungsrat André Rüegsegger als Nachfolger von Bundesrat Guy Parmele vorgeschlagen. Dass den abtretenden Guy Parmele ein Vertreter oder eine Vertreterin der SVP im Bundesrat ersetzen wird, ist unbestritten. An der Zauberformel wird diesmal nicht gerüttelt. Die Grünen werden den SVP-Sitz nicht angreifen, das schreibt heute Tamedia.
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5: Die Weltnummer 1 im Tennis, Jannik Sinner, muss seine Saison vorzeitig beenden. Wie der Italiener in den sozialen Medien bekannt gibt, muss er sich wegen seiner Knieverletzung einer Behandlung unterziehen. Durch das vorzeitige Saisonende ist es wahrscheinlich, dass der Deutsche Alexander Zverev erstmals die Weltranglistenspitze übernehmen wird. Aufpassen auf der A1 Zürich Richtung Bern, zwischen Rot Rist und der Raststätte Gunzgen Nord besteht Gefahr wegen Gegenständen auf der Fahrbahn. Sind darum dort bitte vorsichtig. Sonst haben wir aber freie Fahrt, kommen gut und sicher ans Ziel.
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4: Herbstwetter, wie wir es lieben, geniessen wir es noch. Schlägt am Donnerstag spätestens dann nämlich um. Heute Mittag aber zuerst einmal noch sonnig mit 22 Grad angenehm warm. Und am Morgen dürfen wir die Sonne noch mal geniessen. Am Nachmittag ziehen dann ein bisschen mehr Wolken auf. Morgen aber noch trocken, bevor es dann am Donnerstag eben kommt, kann regnen.
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4: Ich wünsche euch einen schönen Dienstagnachmittag.

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0: Mit viel Sonne und den besten Hits durch den Nachmittag. So, habe ich euch Dua Lipa parat und Physical. Und vielleicht habt ihr schon gleich 300 Schutz mehr im Portemonnaie.
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0: gute Laune an diesem Dienstagnachmittag. Dank der Sonne von aussen und den Hits zum Radio aus.
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0: Da habe ich euch jetzt gerade Leonie und Callum Scott parat. Richtig cooles Duett. Dann gibt es aber auch Joy Marlene. Auch sie feiern das Leben mit Fire. Einer von früher darf natürlich auch nicht fehlen. Train und Hey Soul Sister. Das alles in der nächsten halben Stunde.
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0: 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Es wird 3.
3: Ich bin der Nicola Catomas.
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3: Das Referendum gegen den Bau neuer Atomkraftwerke ist eingereicht worden. Das Bündnis Nein zu neuen AKW hat nach eigenen Angaben über 131.800 Unterschriften bei der Bundeskanzlei eingereicht. Damit komme das Referendum zustande. Es warnt vor hohen Kosten, Sicherheitsrisiken und einer stärkeren Abhängigkeit von Uranimporten. Voraussichtlich wird die Stimmbevölkerung Anfang 2027 über die Vorlage abstimmen. Nach dem gescheiterten Zusammenschluss mit der Stadt Aarau werden in Unterentfelden Forderungen nach einer Fusion mit Oberentfelden laut. Sogar eine entsprechende Initiative steht in den Startlöchern. Der Unterentfelder Gemeinderat will davon aber nichts wissen. Schon vor Jahren habe sich die Bevölkerung gegen eine Fusion mit Oberentfelden ausgesprochen. Zudem biete ein Zusammenschluss mit der Nachbargemeinde keine finanzielle Entlastung für Unterentfelden, teilt der Gemeinderat mit. Im Prozess gegen den ehemaligen Raiffeisen-Chef Pierin Vinzenz fällt das Urteil erst im Januar. Das Zürcher Obergericht brauche für seinen Entscheid noch rund 3 Monate, wie es mitteilt. Vinzenz und sein ehemaliger Geschäftspartner Beat Stocker fordern Freisprüche. Die Staatsanwaltschaft wirft ihnen vor, mit heimlichen Firmenbeteiligungen Millionengewinne erzielt zu haben. In erster Instanz waren beide zu mehrjährigen Freiheitsstrafen verurteilt worden.
0: Nach den Drünen sieht es recht gut und ruhig aus. Durchs Argovia-Land durch verlieren wir aktuell nie mehr als 10 Minuten. Fahren gut!
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0: Im Feuerabend entgegen geht es heute mit Sonne und aktuell 22 Grad Sur. Zu oben kommen dann ein bisschen mehr Wolken dazu. Regen ist aber noch keiner in Sicht. Mond auch noch nicht. Geht noch mal einen richtig schönen Herbsttag mit viel Sonne und 23 Grad. Gegen oben nehmen dann die Wolken auch morgen wieder zu.
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0: Mitte Nachmittag haben wir. Der Feierabend ist vielleicht noch nicht ganz in Sicht, aber Radio Argovia sorgt schon mal dafür, dass der Weg Richtung Feierabend richtig gut tönt. Egal, ob ihr gerade noch am Bürotisch hockt, irgendwo am Abhacken sind oder unterwegs im Auto. Mit dem Soundcheck zum Leben geniessen wir das schöne Wetter. Schön sind

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0: Ja, gut. Bei diesen zwei Furbies, die wir hier gehört haben, müssen wir musikalisch vielleicht noch ein bisschen nachhelfen. Zum Glück haben die 90er aber genug andere Hits geliefert.
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0: Und all diese Hits, die spielen wir euch den Donnerstag von morgen früh bis zum Abend spät. La Bouche zum Beispiel am Start, Be My Lover. Oder es ist natürlich auch Zeit zum in Erinnerungen schwelgen mit dem Elton John und Circle of Life. Geht garantiert ein Fest. Auch mit den Wengo Boys und dem Klassiker hier. Ja, Musik, bin sicher, wo ihr nach 2 Sekunden schon richtig laut könnt mitsingen, die gibt es übermorgen den ganzen Tag hier bei uns bei Radio Argovia.
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0: Jetzt dann gerade 3:30 Uhr, draussen scheint die Sonne und so langsam aber sicher dürfen wir sich doch schon überlegen, was wir heute nach dem Arbeiten noch Schönes anstellen bei dem Wetter. Oder vielleicht haben wir auch Herbstferien und sind es jetzt schon am geniessen. Ich begleite euch gerne mit der passenden Musik.
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0: Und der Hit zum Beispiel von der Katy Perry. Watch it burn in voller Länge. Nehmen wir es aber auch ein bisschen gemütlich mit One Republic und Apologize. Und mit dem Start auch Tove Lo und Habits. Das alles im Soundtrack zum Leben.
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0: Das ist die Büro-Big-Show. Dienstag Nachmittag, 20 vor 4 jetzt dann gerade. Und Prairie Sea ist parat für euch. Im Augenblick.
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von der Schauspiellegende Audrey Hepburn aus dem Jahr 1961. Und ja, der gleichnamige Song von Deep Blue Something hat damit auch etwas zu tun. Der Song wird aus der Sicht von einem Mann gesungen. Seine Freundin will ihn verlassen, weil sie findet, sie hätte gar keine Gemeinsamkeiten. Der Typ versucht dann verzweifelt etwas zu finden und er bringt den Film «Frühstück bei Tiffany» zur Sprache. Seine Freundin erinnert sich, ja, den finden wir wirklich beide gut. Und er sagt, hey, das ist doch genug Motivation, zum zusammenbleiben und alle Probleme lösen. Ein unschöner Nebeneffekt übrigens noch für die Bandmitglieder. Alle Radio- und Fernsehstationen haben natürlich die super geniale Idee gehabt, die Jungs in die Morgenshows und ins Frühstücksfernsehen einzuladen, weil der Song eben das Wort «Breakfast» zum Morgen im Titel hat. Und welche Popstars stehen schon gerne am Morgen früh auf? Sie haben die Shows gehasst. Aber den Erfolg haben sie trotzdem genossen. Da ist «Breakfast at Tiffany's», der erste und auch einzige Hit von «Deep Blue Something». Thing.

0: schöne Stimme von der Ellie Goulding geht sie vor der Länge auf die Ohren mit Lights. Und richtig cool wird es dank Martin Solveig und Hello, die Hits alle da bei mir nach dem 4.
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5: Ich bin der Nicola Cattomas.
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5: Das Referendum gegen die Aufhebung des Neubauverbots für Atomkraftwerke kommt zustande. Das Bündnis Nein zu neuen AKW hat über 131.000 Unterschriften gesammelt, mehr als doppelt so viele wie nötig. Heute wurden die Unterschriften bei der Bundeskanzlei eingereicht. Ein neues AKW könne bis zu 43 Milliarden Franken kosten und der Bau Jahrzehnte dauern, sagt die Luzerner Mitte-Nationalrätin Priska Wismar-Felder. Neue AKW seien deshalb nicht sinnvoll.
6: Neue AKW sind sehr teuer, bergen ein riesiges finanzielles Risiko, wo man heute noch nicht weiss, wer das zahlt, wer das Risiko übernimmt. Das würde natürlich von jedem Stromzahler, von jeder Stromzahlerin müssen übernommen werden. Und das wollen wir nicht.
5: Zur Abstimmung dürfte es frühestens am 28. Februar kommen. Nach dem gescheiterten Zusammenschluss mit der Stadt Aarau werden in Unterentfelden Forderungen nach einer Fusion mit Oberentfelden laut. Sogar eine entsprechende Initiative steht in den Startlöchern. Der Unterentfelder Gemeinderat will davon aber nichts wissen. Schon vor Jahren habe sich die Bevölkerung gegen eine Fusion mit Oberentfelden ausgesprochen. Zudem biete ein Zusammenschluss mit der Nachbargemeinde keine finanzielle Entlastung für Unterentfelden, teilt der Gemeinderat mit. Im Prozess gegen den ehemaligen Raiffeisen-Chef Pierin Vinzenz fällt das Urteil erst im Januar. Das Zürcher Obergericht brauche für seinen Entscheid noch rund 3 Monate, wie es mitteilt. Vinzenz und sein ehemaliger Geschäftspartner Beat Stocker fordern Freisprüche. Die Staatsanwaltschaft wirft ihnen vor, mit heimlichen Firmenbeteiligungen Millionengewinne erzielt zu haben. In erster Instanz waren beide zu mehrjährigen Freiheitsstrafen verurteilt worden.
0: Problem gibt es jetzt nach dem 4 im Fricktal auf der Autobahn A3 Richtung Basel zwischen Eiken und Rheinfelden Ost. Ein Stau im Baustellenbereich, das Ganze nach einem Unfall. Die eine Spur wird gesperrt, die verlieren rund eine Viertelstunde. Und nachher Anstau in der Region Basel auf der A2 Richtung Basel zwischen dem Schweizer Hallentunnel und Basel-Wettstein. Auch dort kommt nochmal eine Viertelstunde obendrauf. So schläft es soweit noch. Ich wünsche euch eine gute Fahrt.
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0: Wir starten in Feuer oben mit Sonne und aktuell dann 22 Grad im Moment zu Ende. Zu oben kommen noch ein bisschen mehr Wolken dazu. Regen ist aber noch keiner in Sicht. Morgen auch noch nicht. Geht noch mal einen richtig schönen Herbsttag mit viel Sonne, vor allem am Morgen. Am Nachmittag dann wieder ein bisschen mehr Sonne bei 23 Grad.
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0: Liebe Grüße zu euch und ich muss ehrlich gestehen, ein bisschen schlechtes Gewissen. Es dunkelt mich, alle sind irgendwie in der Herbstferien, machen coole Sachen. Und ich als Mami bin am Arbeiten. Mein Sohn hat schon gesagt, was machen wir tolles? Da müssen wir nächstes Jahr besser planen. Für euch, Argovia Land, habe ich einen richtig coolen Ausflug parat in den nächsten 10 Minuten hier bei uns.
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0: kennt ihr das? Eure Kinder sehen das Trampolin und zack, 5 Sekunden später sind sie weg. Und ihr bleibt wie angewurzelt stehen und denkt so, hallo? Ich würde jetzt eigentlich auch gerne ein bisschen auf dem Trampolin rumgumpen. So ist es mir am letzten Freitag gegangen, als ich mit meinen 2 Jungs in eine Indoor-Spielhalle bin. Und dort hat es unter anderem so ein Wurst-Trampolin-Paradies gehabt, so eine ganze Trampolin-Landschaft. Leider aber eben auch ein grosses Schild am Eingang. Benutzung für Erwachsene verboten. Der Einzige, der sich über das Verbot gefreut hat, war in dem Moment mein Beckenboden gewesen. Frauen kommen raus, wieso?
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0: 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Also, gesucht wird eine Familie, die Lust auf Action hat, hier aussen im Argovialand. 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

0: Für die Familie im Move City die Abfolder Normalbis habe ich versprochen und die sind weg.
1: Ja, das ist Corina, hoi.
0: Hoi, Corina.
1: Ich bin durchgekommen.
0: Du bist durchgekommen und hast eine mutige Familie im Rücken, hoffe ich.
1: Ja, drei Töchter und ein Mann.
0: Und die haben gerne ein bisschen Action, muss ein bisschen etwas
1: gehen. Oh ja, oh ja.
0: Ja, hey, dann ladet Radio Argovia euch gerne ein zum Family Ninja Adventure.
1: Hey, so cool. Geburtstag.
0: Ja, yeah. So cool.
1: Du hast Geburtstag.
0: Du hast Geburtstag?
1: Ja.
0: Ja, das passt ja, du, dann Happy Birthday.
1: Und hey, danke vielmals. Wir haben es am Morgen schon gelassen, Argovia, und dann sind wir am Fahren gewesen. Und ich dachte, ja komm, nein, komm. Machst du nicht mit? Und jetzt habe ich der Tochter gesagt, nein, dann komm, wir probieren. Und jetzt erst Leitung überlastet und dann komm, wir probieren gerade noch mal.
0: Da sind wir froh, haben wir dir dann noch ein schönes Geschenk gemacht.
1: Danke vielmals.

0: zusammen, geniessen wir eure Herbstferien oder wir sind unterwegs Richtung Tür oben.
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0: Auf dem Weg begleitet uns der Hit hier. Der Mix von Avicii und Hey Brother. Der nötige Kick bringt den Kamerad und Love Sober. Und schon mal ein bisschen durchschnaufen. Nicht zu viel machen mit Olivia Dean und So Easy to Fall in Love.
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0: Abend schon am Dienstag. Es wird 16:30.
1: Ich bin der Nicola Thomas. Guten Tag.
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1: Übergriffiges Verhalten gegenüber ÖV-Personal sei viel weniger tabuisiert als früher. Das sagt Benjamin Küchler, Mediensprecher von Postauto Schweiz. Täglich werden mehrere Vorfälle, die von Beleidigungen bis hin zu Drohungen reichen, gemeldet. Billettkontrolleure seien sich die raue Umgangsart von Passagieren jedoch schon gewohnt, sagt Küchler.
3: Ja, also wir beobachten bei der Fahrweisauskontrolle, dass die Hemmschwelle für Übergriffe gesunken ist. Und das gilt insbesondere für jüngere oder sogar minderjährige Fahrgäste.
1: Mehrere ÖV-Unternehmen stellten seit der Pandemie ein aggressiveres Verhalten der Passagiere fest, schreibt der Blick. Bei der SBB kommt es täglich zu 10 Attacken auf das Personal. Der britische Online-Modehändler ASOS ist mutmaßlich Opfer eines Hackerangriffs geworden. Tausende Nutzerinnen und Nutzer bekamen auf ihren Smartphones Berichten zufolge einen kryptischen Text angezeigt mit dem Titel ASOS hackt. Bislang hat sich das Unternehmen nicht dazu geäußert. Die Aktie von ASOS brach heute Morgen um mehr als 10% ein. 7 Länder wollen die Olympischen Sommerspiele 2036 austragen. Neben Deutschland kandidieren auch Katar, Indien, Südkorea, Ungarn, die Türkei und Südafrika. Dies gab das Internationale Olympische Komitee bekannt. In einem nächsten Schritt wird das Komitee im März entscheiden, welcher der Bewerber in die zweite Phase des Bewerbungsprozesses einzieht.
0: Anstehen aktuell im unteren Fricktal wegen einem Unfall auf der A3 Richtung Basel, staut zwischen Eiken und Rheinfelden Ost im Baustellenbereich. Die verlieren eine Viertelstunde. Nochmal eine Viertelstunde dazu kommt dann in der Region Basel auf der A2 Richtung Basel zwischen dem Schweizer Hallentunnel und Basel-Wettstein, auch dort im Bereich der Baustelle. In der Region Zürich beim Gubrest anstehen auf der A1 Richtung St. Gallen. Ab Dietikon bis Führer zu der Röhre 10 Minuten. Vom Westring Richtung Zürich zwischen Urdorf Süd und dem Limmentaler Kreuz ein Plus aktuell von einer Viertelstunde. Dann ist genau ein WhatsApp ins Studio gekommen vom Argovia-Hörer Cyril. Er schreibt hier, möglichst schlau vorumfahren, stauen nämlich ab Bruck wegen der Baustelle und zwischen Würlingen und Klingnau verlieren wir aktuell auch eine Viertelstunde wegen der Baustelle. Das sind die längsten Staumeldungen im Moment. Die ganze Besicht wie immer in der Radio Argovia-App. Fahren gut! Die Sonne, die nehmen wir doch gerne mit in den Feuerobenie bei aktuell angenehm warmen 22 Grad zu Ürken. Zu oben kommen dann noch ein bisschen mehr Wolken dazu, bleibt aber noch trocken. Morgen auch immer noch trocken, gibt einen richtig schönen Herbsttag mit viel Sonne und 23 Grad. Gegen oben nehmen dann die Wolken wieder zu und in der Nacht auf den Donnerstag kann es dann regnen.
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0: Schön, gehen wir miteinander richtig für oben.
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0: Mit guter Laune und vielleicht schon gleich 300 Stutz mehr auf dem Konto geht es richtig für oben.
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Bar Guvialand, denkt dran, am Donnerstag, grossen 90er-Tag bei uns. Da freuen wir uns unter anderem auf Backstreet Boys. Als Vorgeschmack gibt es die schon vor dem 5 mit dem Hit noch. Quit playing games with my heart. Jetzt aber zuerst mal zurück ins Jahr.

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0: wirklich eine coole Nummer. Der Alpha Will Hit, aufgemotzt von David Guetta. Und die Stimme von Ava Max, Forever Young, gerade gehört.
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0: Ja, und mit der richtig coolen Nummer starten wir doch auch heute in Für oben rein. Miles Smith zum Sonne geniessen und stay parat. Wir holen den Sommer nochmal zurück in Form von Calvin Harris. Wir spielen euch Musik zum Mitsingen. Leanne Rimes im Für oben und Can't Fight the Moonlight.
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0: Miteinander starten wir in Dienstag für oben. Es ist 5 Uhr.
8: Ich bin der Nicola Cattomas.
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8: Das Referendum gegen die Aufhebung des Neubauverbots für Atomkraftwerke kommt zustande. Das Bündnis Nein zu neuen AKW hat über 131.000 Unterschriften gesammelt, mehr als doppelt so viele wie nötig. Heute wurden die Unterschriften bei der Bundeskanzlei eingereicht. Neue Atomkraftwerke seien ein Rückschritt für die erneuerbaren Energien, sagt die Luzerner Mitte-Nationalrätin Priska Wismar-Felder.
9: Das würde bedeuten, dass wir hier weniger Unterstützung haben. Da sind wir überzeugt, dass sich die Kräfte, die wir eigentlich alle jetzt auf diesen Weg konzentrieren müssen, verzettelt würden. Und das würde den Ausbau der Erneuerbaren schwächen.
8: Zur Abstimmung dürfte es frühestens am 28. Februar kommen. Der Zoffinger Aussteiger Mike Häfliger kann sein Tipizelt im Wald nicht wieder aufstellen. Der Stadtrat hat Häfligers Baugesuch abgewiesen. Das Tipi befinde sich innerhalb einer Naturschutzzone und dürfe deshalb nicht bewohnt werden, heißt es in einer Mitteilung. Mike Häfliger hatte über 30 Jahre lang in dem Tipi gewohnt, er war dort von den Behörden aber nur geduldet. Die Schülerproteste in Frankreich haben ein neues Ausmaß erreicht. An zahlreichen Gymnasien und Universitäten kam es zu Blockadeaktionen, berichtet die Nachrichtenagentur Keystone STA. In Paris und weiteren Großstädten zogen Demonstrierende durch die Straßen. Als Reaktion hat Frankreichs Premierminister verkündet, dass landesweit der Schulunterricht bis Ende Woche ausgesetzt werde.
0: Und dann gehen wir zu der Miriam Oesch. Draussen scheint die Sonne. Miriam, zeigt sich, hat die Schweizer Börse heute gut gelohnt?
10: Ja, sie passt sich an. Angestachelt von der guten Entwicklung an der Wall Street, gestern wie auch heute, insbesondere vom neuen Rekordhoch von der Nasdaq 100, präsentiert sich auch der S&P rund 100 Punkte höher. Weit oben auf der Gewinnerliste ist Lonza mit plus 1%. Hier unterstützen positive Studiendaten vom US-Kundenentwicklung beim Aktienkurs. Erwartet wird im März, dass, wenn die übrigen Daten aus dem Programm auch gut rauskommen, das für Lonza könnte ein maßgeblicher Umsatztreiber für das 2028 sein. Dass TechCan aus einer der Profiteure vom KI-Boom gesehen wird, wirkt sich heute positiv auf Aktienkurs vom Labortechnik-Hersteller aus. Der steigt nämlich um weitere über 2%.
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0: Die längsten Staumeldungen habe ich euch parat. Das heisst, überall dort, wo ihr 10 Minuten oder mehr Zeit verliert, gehört ihr jetzt bei mir. Das ist der Fall im unteren Fricktal auf der A3 Richtung Basel. Zwischen Eiken und Rheinfelden Ost staut sich der Verkehr im Bereich der Baustelle nach einem Unfall. Ihr braucht im Moment 20 Minuten länger. Und nachher in der Region Basel auf der A2 Richtung Basel klemmt es ab dem Schweizer Hallentunnel bis Basel-Wettstein. Dort kommt dann eine Viertelstunde obendrauf. In der Region Zürich Anstopp im Gubrist auf der A1 Richtung St. Gallen. Ab Dietikon bis Fürth zu der Röhren 10 Minuten. Auf dem A3 Westring Richtung Zürich zwischen Urdorf Nord und dem Limmentaler Kreuz ein Plus aktuell von einer guten Viertelstunde. Dann sind auch noch Hauptstrassen verstopft. Falls möglich, lauf vor, irgendwie umfahren. Staut nämlich ab Bruck und Stili wegen der Baustelle. Das hat uns der Cyril per WhatsApp gemeldet. Und von Würelingen her Richtung Klingnau verlieren wir aktuell auch eine Viertelstunde. Dort ebenfalls wegen der Baustelle. Kürzere Meldungen seht ihr jetzt auch in der Radio Argovia App. Euch wünsche ich gute, sichere Fahrt.
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0: Wir starten in Dienstag oben mit Sonne und angenehmen 23 Grad zu Feldheim. Zu oben kommen dann ein bisschen mehr Wolken noch dazu, bleibt aber trocken. Morgen auch noch kein Regen in Sicht. Gibt noch mal einen schönen Herbsttag mit viel Sonne und 23 Grad am Nachmittag. Gegen oben ziehen dann aber mehr Wolken auf und spätestens in der Nacht auf den Donnerstag kommt es regnen.
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0: Freut mich sehr, wünsche einen guten Start im Feierabend. Wenn ihr noch im Hirn sind, was es heute um die Nacht gibt, wie wäre es mit einer Kürbissuppe? Richtig fein und passt doch perfekt. Nur Kürbis schälen macht keinen Spass, oder? Ich sage euch aber, wie das ganz einfach geht, gerade in 10 Minuten.

0: kommen, geniessen dann mit Radio Argovia und vielleicht mit einer feinen Kürbissuppe heute zum Nacht. Habt ihr Lust auf eine, aber so gar keine Lust auf einen Krampf beim Schälen vorher? Kein Problem.
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0: Die Schale, die bringt man ganz einfach weg, wenn man den Kürbis vorher für eine Stunde in den Backofen tut und idealerweise bei 180 Grad Ober- und Unterhitze backt. Nachher kann man ihn rausnehmen und abkühlen lassen, halbieren, die Kerne mit einem Löffel ausschaben und die Schale mit einem Rüstmesser abziehen. Das geht dann fast ganz wie von selber.
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Ein Feierabend zum Geniessen könnte ich schöner nicht sein. Die Sonne die nehmen wir mit, angenehm warm, 22 Grad und die besten Hits zum Radio aus, so wie wir es gerne haben. Das sind Empire of the Sun, das ist We Are The People. Schön hören Sie die Feierabendshow bei Radio Argovia.

0: zweiten Arbeitstag. Der ist hoffentlich gleich geschafft. Oder vielleicht sind ihr jetzt mit drin in den Herbstferien. So oder so drehen wir die Energie für euch für oben nochmal richtig auf.
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0: Zum Beispiel mit dem hier. Katy Perry am Start und Roar. Lenny Kravitz bringt euch gedanklich schon mal definitiv in Führung oben mit Fly Away. Und Vertigo von der Tiffany Harris ist auch dabei in den nächsten 20 Minuten.
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0: Das Büro Wichsel am Dienstag. Jetzt ist es 17:30.
9: Ich bin der Nicola Cattomas. Guten Abend.
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9: Übergriffiges Verhalten gegenüber ÖV-Personal sei viel weniger tabuisiert als früher. Das sagt Benjamin Küchler, Mediensprecher von Postauto Schweiz. Täglich werden mehrere Vorfälle, die von Beleidigungen bis hin zu Drohungen reichen, gemeldet. Billettkontrolleure seien sich die raue Umgangsart von Passagieren jedoch schon gewohnt, sagt Küchler.
10: Ja, also wir beobachten bei der Fahrweisauskontrolle, dass die Hemmschwelle für Übergriffe gesunken ist. Und das gilt insbesondere für jüngere oder sogar minderjährige Fahrgäste.
9: Mehrere ÖV-Unternehmen stellten seit der Pandemie ein aggressiveres Verhalten der Passagiere fest, schreibt der Blick. Bei der SBB kommt es täglich zu 10 Attacken auf das Personal. Die Schülerproteste in Frankreich haben ein neues Ausmaß erreicht. An zahlreichen Gymnasien und Universitäten kam es zu Blockadeaktionen, berichtet die Nachrichtenagentur Kisten SDA. In Paris und weiteren Großstädten zogen Demonstrierende durch die Straßen. Als Reaktion hat Frankreichs Premierminister verkündet, dass landesweit der Schulunterricht bis Ende Woche ausgesetzt werde. Der britische Online-Modehändler ASOS ist mutmaßlich Opfer eines Hackerangriffs geworden. Tausende Nutzerinnen und Nutzer bekamen auf ihren Smartphones Berichten zufolge einen kryptischen Text angezeigt mit dem Titel ASOS hackt. Bislang hat sich das Unternehmen nicht dazu geäußert. Die Aktie von ASOS brach heute Morgen um mehr als 10% ein.
0: Der SMI, der steht kurz vor Handelsschluss im Plus mit 0,63% zu den Währungen. Ein Euro gibt es jetzt im Moment für 93 Rappen, einen US-Dollar bekommen wir für 83 Rappen.
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0: Gehen wir ab auf die Strasse mit den längsten Staumeldungen ab einem Plus von 10 Minuten. Im unteren Fricktal stehen wir auf der A3 Richtung Basel zwischen Eiken und Rheinfelden Ost. Immer mal wieder Stop and Go, da hat es heute am Nachmittag im Bereich der Baustellen Unfall gegeben. Alles in allem verlieren wir 20 Minuten. Und auf dieser Strecke noch etwas weiter runter, auf der A2 Richtung Basel zwischen dem Schweizer Hallentunnel und Basel-Wettstein kommt dann noch mal eine Viertelstunde oben drauf. Auf dieser Seite klemmt es auch, auf der A2 Richtung Luzern, ab dem Schweizer Hallentunnel bis in heute Verzweigung Rheinfelden plus eine Viertelstunde. Dann braucht ihr von Zürich her in Aargau rein länger, auf der A1 Richtung Bern, ab Dietikon bis Aarau-Ost immer mal wieder abbremsen, kommen 10 Minuten dazu. Vor dem Gubrestanstoff der A1 Richtung St. Gallen, ab Dietikon bis nach der Röhre ein Plus von 10 Minuten. Auf dem Westring Richtung Zürich zwischen Urdorf Nord und dem Limmentaler Kreuz verlieren ihr im Moment eine Viertelstunde. Dann haben wir 10 Minuten länger von Sissel her eingangs Laufenburg und von Felsenau her Richtung Grenzübergang Koblenz ebenfalls ein Plus von 10 Minuten. Habt Geduld und fahrt gut! Der Tag heute, der geht freundlich zu Ende. Aktuell haben wir immer noch 22 Grad im Bierfeld. Die Nacht ist dann meistens klar. Morgen stehen wir wieder mit Sonne auf und die geniessen wir noch den Tag durch bei ebenfalls rund 23 Grad am Nachmittag. Gegen oben nehmen die Wolken dann zu und in der Nacht auf den Donnerstag kommt es regnen.
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0: Hallo zusammen, schönen Abend.

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Kravitz und Fly Away. Und am Donnerstag da fliegen wir bei uns gerade nochmal zurück in die 90er. Den ganzen Tag holen wir euch die Hits zurück, wo ihr sofort wieder an Tamagotchi, Buffalo-Schuhe und Tattoo-Halsbändchen denkt. 90er-Musik vom Morgen früh bis zum Abend spät mit allen Hits aus dem coolen Musikjahrzehnt. Übermorgen hier bei uns bei Radio Argovia. Und die letzten Sonnenstrahlen vom heutigen Dienstag, die geniessen wir jetzt mit dem Kygo, Khaled und Griffin und

0: Es ist der erste Dienstag im Oktober. Schön, dass der Radio Arcovia.
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0: Zur schönsten Zeit vom Tag. Die geniessen wir mit dem Iggy Kelly. I follow you. Mit dem Hit von Clean Bandit und Anne-Marie und Rockabye. Und durchschnaufen mit Blue und Breathe Easy. Das alles nach um 6 Uhr.
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0: Das ist der Dienstag oben um 6 Uhr.
7: Ich bin der Nicola Cattomas. Guten Abend.
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7: Wegen einer hochansteckenden Schweinekrankheit sind schweizweit bereits rund 10.500 Tiere getötet oder geschlachtet worden. Betroffen seien 60 Zucht- und Mastbetriebe in bis zu 14 Kantonen. Der Ausbruch der Krankheit wurde Anfang September in einem großen kantonsübergreifenden Schweinering festgestellt, wie der Veterinärdienst des Kantons Luzern mitteilt. Bei der Krankheit handelt es sich um eine ansteckende Lungenkrankheit, die für Menschen ungefährlich ist. Der Zoffinger Aussteiger Mike Häfliger kann sein Tipizelt im Wald nicht wieder aufstellen. Der Stadtrat hat Häfligers Baugesuch abgewiesen. Das Tipi befinde sich innerhalb einer Naturschutzzone und dürfe deshalb nicht bewohnt werden, heißt es in einer Mitteilung. Mike Häfliger hatte über 30 Jahre lang in dem Tipi gewohnt, er war dort von den Behörden aber nur geduldet. Wegen dem Nahostkonflikt wird der Iran neu mit der Risikostufe extrem bewertet. Das zeigt die internationale Risikokarte des US-Sicherheitsdienstleisters Global Guardian. Mia Schirmer.
9: Grund sägen vor allem die politische Lage und willkürliche Festnahme von Ausländerinnen und Ausländern. Es sind trotzdem nicht nur Konfliktregionen betroffen. Auch örtliche Ferienparadiese wie Cancun oder Tulum in Mexiko schneiden schlecht ab, wegen der Gewalt durch Drogenkartelle. Es gibt aber auch Länder, die sich verbessert haben, beispielsweise Jamaika, Südkorea und Ungarn, wo sich die politische Lage beruhigt hat. Die Schweiz ist und bleibt gesegnet mit der niedrigsten Risikostufe.
0: Wir gehen auf die Strasse mit der längsten Staumeldung, aber ein Plus von 10 Minuten ist zum Glück nicht mehr so heim, viel los nach dem 6 Uhr. Aber immer noch anstehen im unteren Fricktal auf der A3 Richtung Basel zwischen Eiken und Rheinfelden Ost hat es heute am Nachmittag im Baustellenbereich einen Unfall gegeben. Die haben noch rund eine Viertelstunde länger. Richtung Basel zu, dann nochmal abbremsen auf der A2 ab dem Schweizer Hallentunnel bis Basel-Wettstein und eine Viertelstunde zu. Auf dieser Seite klemmt es auf der A2 Richtung Luzern ab dem Schweizer Hallentunnel bis in die Verzweigung Rheinfelden nur ein Plus von einer Viertelstunde. Von Zürich in Aargau rein noch anstehen, auf der A1 Richtung Bern, ab Dietikon bis Aarau Ost immer mal wieder Stop and Go, 10 Minuten länger. In der Region Zürich selber noch, auf der A1 Richtung St. Gallen, ab dem Limmataler Kreuz bis vorne zum Gubrist 10 Minuten und auf dem Westring Richtung Zürich, zwischen Urdorf Nord und dem Limmataler Kreuz noch ein Plus von einer Viertelstunde. Die ganze Übersicht wie immer in der Radio Arcovia App, kommen gut heim.
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0: Wir nehmen Sie gerne mit, die letzten Sonnenstrahlen vom Tag, bei 21 Grad aktuell noch zu Bainwil am See. Das heisst, der Dienstag geht freundlich zu Ende. Die Nacht ist meistens klar und morgen gibt es noch mal einen richtig schönen Herbsttag mit bis zu 23 Grad und viel Sonne. Gegen oben nehmen die Wolken zu und in der Nacht auf den Donnerstag kann es dann regnen.
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0: Hallo, einen schönen Abend, jetzt mit Migi Kelly und I follow you.

0: wunderschöne Nummer von Blue und Breathe Easy mit One Me Public. Machen wir jetzt dann gleich weiter.
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0: Zuerst noch zu ganz etwas anderem. Vor 4 Jahren hat nämlich der TCS den Benzinpreisradar lanciert, wo man schnell sieht, wo in der Nähe dass es günstigste Benzin gibt. Jetzt ist die TCS-App mit einem Ladepreisradar erweitert worden. Der zeigt, wie viel das Laden vom Elektroauto kostet. Marco Wölfli, Mediensprecher vom TCS, wieso braucht der Ladepreisradar?
2: Bei den öffentlichen Ladestationen fehlt häufig Transparenz. Es gibt viele Anbieter, unterschiedliche Zahlungsmöglichkeiten und die Preise lassen sich nicht so einfach vergleichen. Der TCS schafft jetzt mit dem Ladepreisradar Transparenz. Auf einen Blick sieht man, wo es in der Nähe eine Ladestation hat und wie viel das Laden der kostet. Mit den personalisierten Filtern kann man auch Anbieter vergleichen und findet auch die Ladestationen, die kein Abo oder Zusatzgebühren verlangen.
0: Klingt nach einer guten Sache. Und wie viele Ladestationen sind denn da drin aufgeführt?
2: Im Moment sind es 9'000 Ladestationen mit insgesamt 19'000 Ladesäulen in der ganzen Schweiz. Weitere kommen laufend dazu. Und künftig wird es auch möglich sein, dass die Nutzer Preisabweichungen oder fehlende Infos direkt in der App melden können. So können wir die Datenqualität vom Ladepreisradar laufend verbessern.
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Mutter und Tochter zusammen in einem Song, das ist Pink mit ihrer Tochter, der Willow. Und Cover Me in Sunshine gerade gehört. Und jetzt gibt es eine weitere Nummer, um dafür oben so richtig schön geniessen, die letzten Sonnenstrahlen vom Tag aufsaugen, mit dem Alan Walker und Faded bei Radio Argovia.

0: Gemütlich lassen wir den schönen Dienstag ausklingen. Guten Abend, Arguvialand.
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0: Und freuen uns schon auf die zweite Halbstunde mit Rita Ora und Liam Payne und For You. Eine zum Mittanzen und Abgehen gibt's von David Guetta und der Stimme von der Sia, Titanium. Aber natürlich haben wir auch super Schweizer Musik parat vom Solaroy.
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2: Personal abgelenkt. Kameras filmen wie zwei Diebe Zönsige in Kassenlängen. Außerdem Widerstand. Betroffene von der Kante Solothurn wehren sich gegen ein mögliches Kopftuchverbot. Und nächste Runde, 130'000 Unterschriften, bringen die Frage nach neuen Atomkraftwerken nochmal vors Volk.
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4: Mit dem Urs Hofstetter. Die Waldbrandgefahr im Kanton Aargau ist trotz dem Regen von letzter Woche immer noch erheblich. Zu dem Schluss sind die Verantwortlichen vom Kanton nach einer neuen Beurteilung der Lage gekommen. Feuerchen im Wald ist also weiterhin nur auf offiziellen Feuerstellen erlaubt. Im Aargau ist die Zahl der Arbeitslosen im September nur ein bisschen zurückgegangen. Die Quote ist bei 3,2% geblieben, schweizweit ist sie bei 3%. Das Rotterschwil winkt der Bevölkerung eine Steuerentlastung. Der Gemeinderat schloss der Budgetgemeinde am 11. November eine Steuerfußsenkung von 99% auf 96% vor. Und nachdem die Fusion mit der Stadt Aarau vorletzten Sonntag an der Urne gescheitert ist, gibt es zu Unterempfelden immer mehr Forderungen aus der Bevölkerung nach einer Fusion mit Oberempfelden. Der Unterempfelder Gemeinderat findet das laut einer Mitteilung keine gute Idee, unter anderem weil keine finanzielle Entlastung herausschauen würde.
0: Ab auf die Strasse um 6:30, da jetzt bessert. Ihr dürftet aktuell nie mehr als 10 Minuten verlieren durch das Arguvia Land Tor. Die kürzeren Staumeldungen seht ihr natürlich wie immer in der Radio Arguvia. Fahren gut. Spadenloch meldet jetzt nach 6:30 noch 20 Grad. Dazu wirklich so die letzten Sonnenstrahlen, die wir geniessen. Die Nacht ist dann doch recht klar und morgen geht es wieder mit Sonne los. Wir starten am Morgen mit 11 Grad. Den Tag durch gibt es nochmal 3 bis 24 Grad. Gegen oben nehmen dann die Wolken zu und in der Nacht auf den Donnerstag wird es dann trüb und nass bei uns.
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0: 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Schön, ich bin mit Radio Arguia und Lucas Graham jetzt gerade Love Someone und vor der Tour noch ganz genau spitzen.
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9: Ich wünsche euch einen schönen Dienstag oben. Jetzt ist es 7
10: Uhr. Ich bin der Nicola Cattomas. Guten Abend.
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10: Wegen einer hochansteckenden Schweinekrankheit sind schweizweit bereits rund 10.500 Tiere getötet oder geschlachtet worden. Betroffen seien 60 Zucht- und Mastbetriebe in bis zu 14 Kantonen. Der Ausbruch der Krankheit wurde Anfang September in einem großen kantonsübergreifenden Schweinering festgestellt, wie der Veterinärdienst des Kantons Luzern mitteilt. Bei der Krankheit handelt es sich um eine ansteckende Lungenkrankheit, die für Menschen ungefährlich ist. Zum ersten Mal stellt die Rechtsaußenpartei AfD in Deutschland in einem Bundesland den Parlamentspräsidenten. In Sachsen-Anhalt hat das Parlament den AfD-Politiker Tobias Rausch zum Präsidenten gewählt. Neben den Abgeordneten der AfD unterstützten ihn auch jene des BSW, also des Bündnisses von Sarah Wagenknecht, sowie vier weitere Abgeordnete. Der Physik-Nobelpreis geht in diesem Jahr an den belgisch-amerikanischen Physiker Francis Holson. Das teilt die Königlich-Schwedische Akademie der Wissenschaften in Stockholm mit. Der Forscher hat ein bedeutendes Forschungszentrum in der Antarktis aufgebaut, wo er zum ersten Mal kosmische Teilchen aufgespürt hat, sogenannte Neutrinos. Das sind winzige Teilchen, die durch das All schweben.
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10: Die US-amerikanische Skifahrerin Michaela Schifrin will ihren Schwerpunkt künftig verstärkt auf den Riesenslalom und den Super-G legen. Sie plane, die ersten zwei Slaloms des Winters auszulassen, erklärte die 31-Jährige. Nach 16 Jahren im Weltcup wolle sie mehr Freiraum für Erholung schaffen und nach ihren eigenen Bedürfnissen fahren. Ein bisschen länger haben wir aktuell vom Nordring Richtung St. Gallen zwischen dem Limmataler Kreuz und dem Kubrisch-Tunnel. Da steht es wegen einer Verkehrsbelastung. Genau gleich wie auf dem Westring Richtung Basel zwischen Durdorf Nord und dem Limmataler Kreuz. Und auf der 1 Richtung St. Gallen zwischen Zürich-Seebach und dem Brütiseller Kreuz. Und zum Schluss haben wir auch noch länger auf der 1 St. Gallen Richtung Zürich zwischen der Verzweigung Brütiseller und Zürich-Ost. Ich wünsche eine gute und sichere Fahrt.
9: Der Dienstag heute geht trocken zu Ende. Morgen ist dann zuerst auch noch mal sonnig. Im Verlauf des Nachmittags macht es aber immer mehr zu. Dürfte aber auch morgen noch trocken bleiben bei 22 Grad. Erst in der Nacht auf den Donnerstag kommt es dann im Argovialand regnen.
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9: Geniessen Sie den Dienstagabend. Schön gehen wir miteinander. Jetzt mit Handtricks und

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0: Einen schönen Feierabend mit Radio Argouv. Ja, schön verbringen wir ihn miteinander. Und Gott sei Dank, ähnlich wie wir, Argouvialand, sind wir im Moment auch so in Shopping-Laune. Also das Gefühl, ich muss meinen ganzen Kleiderschrank ausmisten, neue Herbstsachen müssen. In eine Strumpfhase brauche ich wieder jetzt, wo es kühler wird. Ein paar schöne Schuhe, ein Mantel. Ich kann irgendwie nie genug haben. 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
1: Mit dem Urs Hofstetter. Die Waldbrandgefahr im Kanton Aargau ist trotz dem Regen von letzter Woche immer noch erheblich. Zu dem Schluss sind die Verantwortlichen vom Kanton nach einer neuen Beurteilung der Lage gekommen. Feuerle im Wald ist also weiterhin nur auf offiziellen Feuerstellen erlaubt. Im Aargau ist die Zahl der Arbeitslosen im September nur ein bisschen zurückgegangen. Die Quote ist bei 3,2% geblieben, schweizweit ist sie bei 3%. Das Rotenschwil winkt der Bevölkerung eine Steuerentlastung. Der Gemeinderat schloss der Budgetgemeinde am 11. November eine Steuerfußsenkung von 99% auf 96% vor. Und nachdem Fusion mit der Stadt Aarau vorletzten Sonntag an der Urne gescheitert ist, gibt es zu Unterempfelden immer mehr Forderungen aus der Bevölkerung nach einer Fusion mit Oberempfelden. Der Unterempfelder Gemeinderat findet das laut einer Mitteilung keine gute Idee, unter anderem weil keine finanzielle Entlastung würde raus schauen.
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4: Ich bin der Nicola Cattomas. Guten Abend.
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4: Der Schweizer Zivilschutz und die Armee üben seit heute gemeinsam mit europäischen Partnern die Rettung nach einem Erdbeben. Die dreitägige Übung findet in der Westschweiz statt. Ziel sei es, die Zusammenarbeit für einen Katastropheneinsatz zu trainieren. Erstmals organisiert die Schweiz eine solche Übung im Rahmen des europäischen Katastrophenschutzmechanismus. Zum ersten Mal stellt die Rechtsaußenpartei AfD in Deutschland in einem Bundesland den Parlamentspräsidenten. In Sachsen-Anhalt hat das Parlament den AfD-Politiker Tobias Rausch zum Präsidenten gewählt. Neben den Abgeordneten der AfD unterstützten ihn auch jene des BSW, also des Bündnisses von Sarah Wagenknecht, sowie vier weitere Abgeordnete. Der Physik-Nobelpreis geht in diesem Jahr an den belgisch-amerikanischen Physiker Francis Holson. Das teilt die Königlich-Schwedische Akademie der Wissenschaften in Stockholm mit. Der Forscher hat ein bedeutendes Forschungszentrum in der Antarktis aufgebaut, wo er zum ersten Mal kosmische Teilchen aufgespürt hat, sogenannte Neutrinos. Das sind winzige Teilchen, die durch das All schweben.
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4: Die US-amerikanische Skifahrerin Michaela Schifrin will ihren Schwerpunkt künftig verstärkt auf den Riesenslalom und den Super-G legen. Sie plane, die ersten zwei Slaloms des Winters auszulassen, erklärte die 31-Jährige. Nach 16 Jahren im Weltcup wolle sie mehr Freiraum für Erholung schaffen und nach ihren eigenen Bedürfnissen fahren. Aktuell haben wir keine Meldungen über grössere Störungen aus dem Sendegebiet. Ich wünsche eine gute und sichere Fahrt.
5: Der Dienstag heute geht trocken zu Ende. Morgen ist dann zuerst auch noch mal sonnig. Im Verlauf des Nachmittags macht es aber immer mehr zu. Dürft aber auch morgen noch trocken bleiben bei 22 Grad. Erst in der Nacht auf den Donnerstag kommt es dann im Argovialand regnen. Ich bin Nicole Bühler. Ich wünsche euch allen zusammen einen schönen Dienstag oben. Schön sind ihr da.
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2: Diese Themen haben heute Schlagzeilen gemacht. Guten Abend.
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2: Das Referendum gegen die Aufhebung des Neubauverbots für Atomkraftwerke kommt zustande. Das Bündnis Nein zu neuen AKW hat über 131.000 Unterschriften gesammelt, mehr als doppelt so viele wie nötig. Heute wurden die Unterschriften bei der Bundeskanzlei eingereicht. Ein neues AKW könne bis zu 43 Milliarden Franken kosten und der Bau Jahrzehnte dauern, sagt die Luzerner Mitte-Nationalrätin Priska Wismar-Felder. Neue AKW seien deshalb nicht sinnvoll.
3: Neue AKW sind sehr teuer, bergen ein riesiges finanzielles Risiko, wo man heute noch nicht weiss, wer das zahlt, wer das Risiko übernimmt. Das würde natürlich von jedem Stromzahler, von jeder Stromzahlerin müssen übernommen werden. Und das wollen wir nicht.
2: Zur Abstimmung dürfte es frühestens am 28. Februar kommen.
4: Die Feuerwerksinitiative sei unnötig. Das sagen die Gegner bei der heutigen Lancierung ihrer Nein-Kampagne. Die Initiative fordert ein landesweites Verkaufs- und Verwendungsverbot für Feuerwerkskörper, die Lärm erzeugen. Kantone und Gemeinden könnten aber bereits heute Feuerwerk einschränken und ein Verbot würde den illegalen Import aus dem Onlinehandel verstärken, sagt Jonas Lüthi, Präsident der Jungfreisinnigen.
5: Ausgerechnet der kontrollierte Fachhandel würde verdrängt und das Feuerwerk aus unbekannter Quelle begünstigt.
4: Es brauche deshalb gezielte Regeln statt Verbote. Das Schweizer Stimmvolk entscheidet am 29. November über die Feuerwerksinitiative.
2: Übergriffiges Verhalten gegenüber ÖV-Personal sei viel weniger tabuisiert als früher. Das sagt Benjamin Küchler, Mediensprecher von PostAuto Schweiz. Täglich werden mehrere Vorfälle, die von Beleidigungen bis hin zu Drohungen reichen, gemeldet. Billettkontrolleure seien sich die raue Umgangsart von Passagieren jedoch schon gewohnt, sagt Küchler.
6: Ja, also wir beobachten bei der Fahrweisauskontrolle, dass die Hemmschwelle für Übergriffe gesunken ist. Und das gilt insbesondere für jüngere oder sogar minderjährige Fahrgäste.
2: Mehrere ÖV-Unternehmen stellten seit der Pandemie ein aggressiveres Verhalten der Passagiere fest, schreibt der Blick. Bei der SBB kommt es täglich zu 10 Attacken auf das Personal.
7: Die Grünen verzichten auf einen Angriff auf den SVP-Sitz im Bundesrat, das schreibt Tamedia. Man verzichte, weil man wisse, dass die Bundesratsparteien die bestehende Machtverteilung gegenseitig schützten, sagt Fraktionschefin Greta Giesin. Da wolle man nicht Personen mit einer aussichtslosen Kandidatur verheizen. Die Partei halte aber an ihrem Anspruch auf einen Bundesratssitz fest und ziele weiterhin auf einen FDP-Sitz.
8: Kommen gut durch Argovia Land durch. Sollte es noch Probleme geben, dann seht ihr es jederzeit in der Radio Argovia App. Dort haben wir euch nämlich alle Meldungen aktualisiert. Habt Sorge! Die Nacht ist über dem Argovialand recht klar. Ein paar wenige Wolken hat es um. Und am Mittwoch starten wir zuerst auch mal noch recht sonnig. Im Verlauf des Nachmittags bis am Abend an nehmen die Wolken dann zu. Dürft aber noch trocken bleiben. Das bei angenehm warmen 22 Grad. In der Nacht auf den Donnerstag kehrt dann das Wetter. Regen zieht ins Argovialand. Den Tag durch am Donnerstag gibt es noch maximal 15 Grad. Dazu ein auffrischender Südwest- bis Westwind. Da kann man also schon fast die Winterjacke in greifbare Nähe legen, weil die Schneefallgrenze sinkt bis am Abend an auf etwa 1.500 Meter. Am Freitagmorgen dann die letzten paar Tropfen Regen oder eben sogar noch ein paar Schneeflocken. Der Tag durch ist es freundlich und mit 13 Grad bleibt es aber dann immer noch frisch. Ich bin Nico Bühler. Habt's gut.
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2: Die Themen haben heute Schlagzeilen gemacht. Guten Abend.
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2: Das Referendum gegen die Aufhebung des Neubauverbots für Atomkraftwerke kommt zustande. Das Bündnis Nein zu neuen AKW hat über 131.000 Unterschriften gesammelt, mehr als doppelt so viele wie nötig. Heute wurden die Unterschriften bei der Bundeskanzlei eingereicht. Neue Atomkraftwerke seien ein Rückschritt für die erneuerbaren Energien, sagt die Luzerner Mitte-Nationalrätin Priska Wismar-Felder.
3: Das würde bedeuten, dass wir da weniger Unterstützung haben. Da sind wir überzeugt, dass sich die Kräfte, die wir eigentlich alle jetzt auf diesen Weg konzentrieren müssen, verzettelt würden. Und das würde den Ausbau der Erneuerbaren schwächen.
2: Zur Abstimmung dürfte es frühestens am 28. Februar kommen. Die Feuerwerksinitiative sei eine Bevormundung der Bevölkerung. Das sagen die Gegner bei der heutigen Lancierung ihrer Nein-Kampagne. Die Initiative fordert ein landesweites Verkaufs- und Verwendungsverbot für Feuerwerkskörper, die Lärm erzeugen. Es brauche gesunden Menschenverstand statt noch mehr Bürokratie, sagt Urs Fuhrer, Direktor des Schweizerischen Gewerbeverbands.
4: Was kommt denn noch als nächstes? Ein schweizweites Verbot von Lärm auf Baustellen, die nicht überregionaler Bedeutung sind. Ein Verbot von Musik in Gartenwirtschaften von nicht überregionaler Bedeutung.
2: Das Schweizer Stimmvolk entscheidet am 29. November über die Feuerwerksinitiative. Wegen dem Nahostkonflikt wird der Iran neu mit der Risikostufe extrem bewertet. Das zeigt die internationale Risikokarte des US-Sicherheitsdienstleisters Global Guardian. Mia Schirmer.
5: Grund sagen vor allem die politische Lage und willkürliche Festnahme von Ausländerinnen und Ausländern. Es sind trotzdem nicht nur Konfliktregionen betroffen. Auch örtliche Ferienparadiese wie Cancun oder Tulum in Mexiko schneiden schlecht ab, wegen der Gewalt durch Drogenkartell. Es gibt aber auch Länder, die sich verbessert haben, beispielsweise Jamaika, Südkorea und Ungarn, wo sich die politische Lage beruhigt hat. Die Schweiz ist und bleibt gesegnet mit der niedrigsten Risikostufe.
6: Auf dem Campus der US-Elite-Universität Cornell sind Fensterscheiben eingeschlagen und Graffiti an Wände gesprüht worden. Die Graffiti-Urheber werfen der Uni vor, Vergewaltiger zu schützen. Die Uni schreibt, man verstünde die Vorwürfe, Sachbeschädigung sei aber nicht die Lösung. Eine ehemalige Studentin hatte erklärt, sie sei im Haus einer Studentenverbindung von mehreren Männern vergewaltigt worden. Strafrechtliche Konsequenzen gab es bisher aber nicht. Nach einer neuen Zivilklage und öffentlicher Kritik wird der Fall nun neu untersucht.
7: Kommen gut durchs Argovia-Land durch. Sollte es irgendwo Probleme geben, dann seht ihr es jederzeit in der Radio Argovia-App. Dort haben wir euch nämlich alle Meldungen aktualisiert. Habt Sorge! Die Nacht ist über dem Argovia-Land recht klar. Ein paar wenige Wolken hat es um. Und am Mittwoch starten wir zuerst auch mal noch recht sonnig. Im Verlauf des Nachmittags bis am Abend an nehmen die Wolken dann zu. Dürfte aber noch trocken bleiben. Das bei angenehm warmen 22 Grad. In der Nacht auf den Donnerstag kehrt dann das Wetter. Regen zieht ins Argovia-Land. Den Tag durch am Donnerstag gibt es noch maximal 15 Grad. Dazu ein auffrischender Südwest- bis Westwind. Da kann man also schon fast die Winterjacke in greifbare Nähe legen, weil die Schneefallgrenze sinkt bis am Abend an auf etwa 1.500 Meter. Am Freitagmorgen dann die letzten paar Tropfen Regen oder eben sogar noch ein paar Schneeflocken. Der Tag durch ist es freundlich und mit 13 Grad bleibt es aber dann immer noch frisch. Ich bin Nicole Bühler. Habt's gut.
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